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1: Ich bin Hendrik Daum. Nach dem mutmaßlichen Brandanschlag auf die Bahnstrecke zwischen Düsseldorf und Köln läuft der Bahnverkehr dort jetzt wieder. Das teilte die Deutsche Bahn vor kurzem mit. Die wichtige Verbindung wurde vermutlich durch einen vorsätzlichen Akt lahmgelegt. Im Internet ist ein Bekennerschreiben einer linksextremen Gruppe aufgetaucht. Sie schreiben darin, dass sie Brandsätze in Kabelschächten deponiert und gezündet haben. Der Staatsschutz ermittelt. CSU-Chef Söder spricht sich klar dafür aus, Minijobs beizubehalten. Denn, so Söder, eine Abschaffung der Minijobs würde wichtigen Branchen wie der Gastronomie, dem Einzelhandel oder der Landwirtschaft schwer schaden. Die schwarz-rote Koalition prüft derzeit, ob Minijobs in die Rentenversicherung einbezogen werden könnten. Dieses Vorhaben begrüßt der Sozialverband Deutschland ausdrücklich als wichtigen Schritt gegen Altersarmut, besonders für Frauen. Im Iran hat sich der neue oberste Führer Mojtaba Khamenei schriftlich zu Wort gemeldet. In einem Brief kündigt er Vergeltung für den Tod seines Vaters an. Es gebe eine Liste mit den Namen der Zielpersonen. Ayatollah Ali Khamenei war am ersten Tag des US-israelischen Kriegs gegen den Iran getötet worden. Mojtaba wurde zum Nachfolger seines Vaters ausgerufen. Er ist bislang aber noch nicht öffentlich aufgetreten. Im unterfränkischen Kitzingen ist ein 19-Jähriger der Polizei davongerast und hat danach einen Unfall gebaut. Die Polizei wollte ihn stoppen, weil das Auto wohl mit falschem Namen gemietet wurde. Bei seiner Flucht krachte er erst gegen eine Leitplanke und dann in ein anderes Auto. Der 19-Jährige, sein gleichaltriger Beifahrer und die Fahrerin des anderen Autos wurden leicht verletzt. Die Polizei hat den jungen Mann vorübergehend festgenommen und ermittelt jetzt gegen ihn, unter anderem wegen Betrugs und Gefährdung des Straßenverkehrs. Und wir schauen zur Fußball-WM. Da läuft gerade noch die Viertelfinalpartie zwischen Norwegen und England. Und kurz vor Schluss steht es hier 1:1. Es wird wohl eine Verlängerung geben. Und in 2 Stunden, also um 3 Uhr nachts unserer Zeit, wird dann das letzte WM-Viertelfinale angepfiffen zwischen Argentinien und der Schweiz.
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1: Es ist Sommer und wir mögen es ja schon warm. Aber die Temperaturen vom Juni, also ich weiß nicht, aber bei 38 Grad im Schatten und bestimmt 45 Grad in der Dachgeschosswohnung, wenn wir nachts wach liegen, weil die Luft steht und es einfach nicht abkühlt, ja dann träumt Halbfranken von einer Klimaanlage im eigenen Zuhause. 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
2: Also ich bin froh drüber, dass ich das noch nicht beraten müsste, denn ich würde demjenigen wohl sagen, das baust du schnellstmöglich zurück, sonst musst du wahrscheinlich mit einer fristlosen Kündigung rechnen, zumindest aber mit einer Abmahnung. Das halte ich für ein höchst problematisches Vorgehen.
1: Aber so ohne Loch in der Wand geht, oder?
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1: Alles klar, vielen Dank an Gunter Geiler vom Deutschen Mieterbund Nürnberg. Übrigens auch ein Ventilator und nasse Handtücher sollen ja auch abkühlen.
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1: Also dann wollen wir mal.
2: Er kann sich einfach nicht trennen.
1: Verabschieden wir uns.
3: Und schon treten sie in auf zwei Rädern in die Pedale. Sie, das sind der Filmemacher Matthias und sein Kumpel Philipp.
1: Das, was wir vorhaben, ist ein gewagtes Unterfangen. Philipp ist nicht mehr der Jüngste und ich habe ein paar Kilo zu viel drauf.
4: Na und?
1: Wir machen das, weil uns eine 20-jährige Freundschaft verbindet und wir stehen auf sportliche Herausforderungen. Obwohl wir keine Sportskanonen sind, aber wir haben mal zusammen gefastet.
4: Das ging ganz gut.
1: Ja, ich habe einen Pfund verloren.
3: Der Grund für ihre Radtour, sie wollen die gleiche Strecke wie Matthias' verstorbener Sohn Juri fahren. Gar nicht so einfach, wie Philipp schnell bemerkt.
5: Das ist irgendwie härter, als ich gedacht habe.
1: Was ist denn so schlimm für dich? Mich zu sehen oder was anderes?
5: Ich weiß nicht,
1: wie die gleiche Strecke fahren.
5: Natürlich ist die gleiche Strecke zu fahren, an Juri zu denken, klar.
1: Jede Etappe ist für mich...
5: Deswegen sind wir doch hier, das war die Idee.
1: Es ist sehr bewegend und zugleich weißt du es. Jede Etappe erinnert mich daran, dass er tot ist.
3: Die Strecke führt von der französischen Atlantikküste quer durch Europa bis nach Istanbul ans Schwarze Meer. Unterwegs treffen die beiden natürlich jede Menge Leute und erzählen ihnen von Juri.
1: Er war Clown.
6: Ach, das war sein Beruf?
1: Ja,
6: Clown?
1: Er war Clown und Musiker. Ah. Deshalb haben wir uns auch
6: ein paar Clownsnummern zugelegt.
1: Wir haben eine Nummer mit dem Hund und dann noch eine Zaubernummer.
6: Genau.
1: Ja.
6: Es ist schon... Wir wollen das Leben zurückholen.
1: Ich habe in diesem Jahr alles Mögliche gemacht. Ich habe Dinge gemacht für... Naja, für Juri, um ihn quasi am Leben zu erhalten, weißt du?
3: Bei aller Tragik um den Anlass der Radtour bietet Auf zwei Rädern auch viele erfrischende und herzerwärmende Momente. Stefan Grundler, 98,6 Charivari, Kinoredaktion.

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4: Ich bin Hendrik Daum. Nach dem mutmaßlichen Brandanschlag auf die Bahnstrecke zwischen Düsseldorf und Köln läuft der Bahnverkehr dort jetzt wieder. Das teilte die Deutsche Bahn vor kurzem mit. Die wichtige Verbindung wurde vermutlich durch einen vorsätzlichen Akt lahmgelegt. Im Internet ist ein Bekennerschreiben einer linksextremen Gruppe aufgetaucht. Sie schreiben darin, dass sie Brandsätze in Kabelschächten deponiert und gezündet haben, der Staatsschutz ermittelt. CSU-Chef Söder spricht sich klar dafür aus, Minijobs beizubehalten. Denn so Söder, eine Abschaffung der Minijobs würde wichtigen Branchen wie der Gastronomie, dem Einzelhandel

0: gezogen werden könnten. Dieses Vorhaben begrüßt der Sozialverband Deutschland ausdrücklich als wichtigen Schritt gegen Altersarmut, besonders für Frauen. Im Iran hat sich der neue oberste Führer Mojtaba Khamenei schriftlich zu Wort gemeldet. In einem Brief kündigt er Vergeltung für den Tod seines Vaters an. Es gebe eine Liste mit den Namen der Zielpersonen. Ayatollah Ali Khamenei war am ersten Tag des US-israelischen Kriegs gegen den Iran getötet worden. Mojtaba wurde zum Nachfolger seines Vaters ausgerufen. Er ist bislang aber noch nicht öffentlich aufgetreten. Im unterfränkischen Kitzingen ist ein 19-Jähriger der Polizei davongerast und hat danach einen Unfall gebaut. Die Polizei wollte ihn stoppen, weil das Auto wohl mit falschem Namen gemietet wurde. Bei seiner Flucht krachte er erst gegen eine Leitplanke und dann in ein anderes Auto. Der 19-Jährige, sein gleichaltriger Beifahrer und die Fahrerin des anderen Autos wurden leicht verletzt. Die Polizei hat den jungen Mann vorübergehend festgenommen und ermittelt jetzt gegen ihn, unter anderem wegen Betrugs und Gefährdung des Straßenverkehrs. Und wir schauen zur Fußball-WM. Da läuft gerade noch die Viertelfinalpartie zwischen Norwegen und England. Und kurz vor Schluss steht es hier 1:1. Es wird wohl eine Verlängerung geben. Und in 2 Stunden, also um 3 Uhr nachts unserer Zeit, wird dann das letzte WM-Viertelfinale angepfiffen zwischen Argentinien und der Schweiz.
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1: 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Schönes Wochenende.
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2: Ich bin Hendrik Daum. Die iranischen Revolutionsgarden haben vor kurzem die vollständige Schließung der Straße von Hormuz bekannt gegeben. Die Sperre der für den Handel wichtigen Meerenge gelte bis auf Weiteres, heißt es. Zuvor seien Warnschüsse auf ein Schiff abgefeuert worden, das eine nicht genehmigte Route befahren habe. Schon zuvor hatte sich der Konflikt zwischen Iran und den USA weiter verschärft. Irans neuer oberster Führer Mojtaba Khamenei kündigte Rache an für die Tötung seines Vaters durch die US-israelischen Angriffe. CSU-Chef Söder spricht sich klar dafür aus, Minijobs beizubehalten. Denn, so Söder, eine Abschaffung der Minijobs würde wichtigen Branchen wie der Gastronomie, dem Einzelhandel oder der Landwirtschaft schwer schaden. Die schwarz-rote Koalition prüft derzeit, ob Minijobs in die Rentenversicherung einbezogen werden.

0: werden könnten. Dieses Vorhaben begrüßt der Sozialverband Deutschland ausdrücklich als wichtigen Schritt gegen Altersarmut, besonders für Frauen. Nach dem mutmaßlichen Brandanschlag auf die Bahnstrecke zwischen Düsseldorf und Köln läuft der Bahnverkehr seit dem Abend dort wieder. Die wichtige Verbindung wurde vermutlich durch einen vorsätzlichen Akt lahmgelegt. Im Internet ist ein Bekennerschreiben einer linksextremen Gruppe aufgetaucht. Sie schreiben darin, dass sie Brandsätze in Kabelschächten deponiert und gezündet hätten. Der Staatsschutz ermittelt. Im unterfränkischen Kitzingen ist ein 19-Jähriger der Polizei davongerast und hat danach einen Unfall gebaut. Die Polizei wollte ihn stoppen, weil das Auto wohl mit falschem Namen gemietet wurde. Bei seiner Flucht krachte er erst gegen eine Leitplanke und dann in ein anderes Auto. Der 19-Jährige, sein gleichaltriger Beifahrer und die Fahrerin des anderen Autos wurden leicht verletzt. Die Polizei hat den jungen Mann vorübergehend festgenommen und ermittelt jetzt gegen ihn, unter anderem wegen Betrugs und Gefährdung des Straßenverkehrs. England ist ins Halbfinale der Fußball-WM eingezogen. Das Team von Trainer Thomas Tuchel setzte sich gegen Norwegen mit 2:1 nach Verlängerung durch. Beide Tore für England schoss Jude Bellingham. Und England trifft im Halbfinale am Mittwoch auf den Sieger der Viertelfinalpartie, Argentinien gegen die Schweiz. Und die ist gerade eben angepfiffen worden.
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3: Ja, unglaublich.
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1: Im England vor dem Ersten Weltkrieg spielt Virginia Woolf's Night and Day. Die junge Catherine fällt gerade aus allen Wolken, weil sie von ihrem besten Freund William einen Heiratsantrag bekommen hat.
2: Nein.
3: Nein?
2: Du bist mein ältester Freund. Aber ich will dich nicht heiraten. Ich habe dich in der Badewanne gesehen, als ich 6 war.
3: Ja, genau.
2: Nein.
3: Du meinst einfach nur nein und nicht auf gar keinen Fall, oder?
2: Nein. Was bin ich? Die letzte Gurke im Glas.
3: Du bist die süßeste Gurke im Glas.
2: Ehrlich?
1: Nun, das wird also nichts. Zumal Catherine Gefühle für den smarten Jack entwickelt. Er interessiert sich nämlich für Catherines wahre Leidenschaften, Mathematik und Astronomie.
2: Was ist das größte Problem der Menschheit heute?
4: Armut, Vorurteile, drohender Krieg in Europa?
2: Wir wissen nicht, wo wir sind, wo unser Platz im Universum ist. Wer sind wir? Wo sind wir? Sind wir das Zentrum der Welt? Oder sind wir eine Nadelspitze in einer riesigen Welt, die über unseren Verstand geht?
1: Das Problem ist, Frauen, die sich mit

0: solchen Fragen beschäftigen, haben es damals nicht leicht. Das merkt Catherine nur allzu deutlich, als sie sich an der Universität von Cambridge bewirbt.
1: Keine Waschräume.
2: Was?
1: Waschräume. Klos. Nur für Männer.
2: Sie meinen Toiletten?
1: Frauen führen hier keine eigenen Forschungen durch.
2: Ich könnte eine bauen. Ich könnte eine Toilette bauen, wenn das dem Fortschritt so im Wege steht.
1: Und ich könnte das Taj Mahal errichten. Aber leider habe ich keine Zeit dafür. Und sie verschwenden gerade unsere Zeit.
0: Der berühmte Roman ist in Virginia Woolf's Night and Day klassisch umgesetzt worden. Und unser deutscher Frauenschwarm Elias Mbarek in der Rolle des Jack hat dort seinen ersten Auftritt in einer internationalen Großproduktion. Stefan Grundler, 98.6 Charivari, Kinoredaktion.

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1: Ich bin Hendrik Daum. Die iranischen Revolutionsgarden haben vor kurzem die vollständige Schließung der Straße von Hormuz bekannt gegeben. Die Sperre der für den Handel wichtigen Meerenge gelte bis auf Weiteres, heißt es. Zuvor seien Warnschüsse auf ein Schiff abgefeuert worden, das eine nicht genehmigte Route befahren habe. Schon zuvor hatte sich der Konflikt zwischen Iran und den USA weiter verschärft. Irans neuer oberster Führer Mojtaba Khamenei kündigte Rache an für die Tötung seines Vaters durch die US-israelischen Angriffe. CSU-Chef Söder spricht sich klar dafür aus, Minijobs beizubehalten, denn so Söder, eine Abschaffung der Minijobs

würde wichtigen Branchen wie der Gastronomie, dem Einzelhandel oder der Landwirtschaft schwer schaden. Die schwarz-rote Koalition prüft derzeit, ob Minijobs in die Rentenversicherung einbezogen werden könnten. Dieses Vorhaben begrüßt der Sozialverband Deutschland ausdrücklich als wichtigen Schritt gegen Altersarmut, besonders für Frauen. Nach dem mutmaßlichen Brandanschlag auf die Bahnstrecke zwischen Düsseldorf und Köln läuft der Bahnverkehr seit dem Abend dort wieder. Die

0: gezündet hätten, der Staatsschutz ermittelt. Im unterfränkischen Kitzingen ist ein 19-Jähriger der Polizei davongerast und hat danach einen Unfall gebaut. Die Polizei wollte ihn stoppen, weil das Auto wohl mit falschem Namen gemietet wurde. Bei seiner Flucht krachte er erst gegen eine Leitplanke und dann in ein anderes Auto. Der 19-Jährige, sein gleichaltriger Beifahrer und die Fahrerin des anderen Autos wurden leicht verletzt. Die Polizei hat den jungen Mann vorübergehend festgenommen und ermittelt jetzt gegen ihn, unter anderem wegen Betrugs und Gefährdung des Straßenverkehrs. England ist ins Halbfinale der Fußball-WM eingezogen. Das Team von Trainer Thomas Tuchel setzte sich gegen Norwegen mit 2:1 nach Verlängerung durch. Beide Tore für England schoss Jude Bellingham. Und England trifft im Halbfinale am Mittwoch auf den Sieger der Viertelfinalpartie, Argentinien gegen die Schweiz. Und die ist gerade eben angepfiffen worden.
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1: Ich bin Hendrik Daum. Die iranischen Revolutionsgarden haben vor kurzem die vollständige Schließung der Straße von Hormuz bekannt gegeben. Die Sperre der für den Handel wichtigen Meerenge gelte bis auf Weiteres. Zuvor, heißt es, seien Warnschüsse auf ein Schiff abgefeuert worden, das eine nicht genehmigte Route befahren habe. Schon vorher hatte sich der Konflikt zwischen dem Iran und den USA weiter verschärft. Irans neuer oberster Führer Mojtaba Khamenei kündigte Rache an für die Tötung seines Vaters durch die US-israelischen Angriffe. CSU-Chef Söder spricht sich klar dafür aus, Minijobs beizubehalten, denn so Söder, eine Abschaffung der Minijobs würde

0: der wichtigen Branchen wie der Gastronomie, dem Einzelhandel oder der Landwirtschaft schwer schaden. Die schwarz-rote Koalition prüft derzeit, ob Minijobs in die Rentenversicherung einbezogen werden könnten. Dieses Vorhaben begrüßt der Sozialverband Deutschland ausdrücklich als wichtigen Schritt gegen Altersarmut, besonders für Frauen. Nach dem mutmaßlichen Brandanschlag auf die Bahnstrecke zwischen Düsseldorf und Köln läuft der Bahnverkehr seit dem Abend dort wieder. Die wichtige Verbindung wurde vermutlich durch einen vorsätzlichen Akt lahmgelegt. Im Internet ist ein Bekennerschreiben einer linksextremen Gruppe aufgetaucht. Sie schreiben darin, dass sie Brandsätze in Kabelschächten deponiert und gezündet hätten. Der Staatsschutz ermittelt. Im unterfränkischen Kitzingen ist ein 19-Jähriger der Polizei davongerast und hat danach einen Unfall gebaut. Die Polizei wollte ihn stoppen, weil das Auto wohl mit falschem Namen gemietet wurde. Bei seiner Flucht krachte er erst gegen eine Leitplanke und dann in ein anderes Auto. Der 19-Jährige, sein gleichaltriger Beifahrer und die Fahrerin des anderen Autos wurden leicht verletzt. Die Polizei hat den jungen Mann vorübergehend festgenommen und ermittelt jetzt gegen ihn, unter anderem wegen Betrugs und Gefährdung des Straßenverkehrs. England ist ins Halbfinale der Fußball-WM eingezogen. Das Team von Trainer Thomas Tuchel setzte sich gegen Norwegen mit 2:1 nach Verlängerung durch. Beide Tore für England schoss Jude Bellingham. Und England trifft im Halbfinale am Mittwoch auf den Sieger der Viertelfinalpartie, Argentinien gegen die Schweiz. Und die ist gerade eben angepfiffen worden.
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1: Mit zwei sehr verschiedenen Filmen tritt Hollywood jetzt neu in unseren fränkischen Kinos auf. Als da wären Evil Dead Burn und Vaiana. 10 Jahre nach dem Animationsfilm gibt es Vaiana von Walt Disney jetzt als echten Spielfilm. Auch darin muss die gleichnamige Häuptlingstochter den Halbgott Maui suchen und sie findet ihn auch.
2: Maui, Halbgott des Windes und des Meeres.
3: Held der Seefahrer.
2: Hä?
3: Es heißt korrekt Maui. Formwandler, Halbgott des Windes und des Meeres. Held der Seefahrer. Ha, Seefahrerinnen. Fahrer und Fahrerinnen.
2: Dankeschön.
3: Voll gerne.
1: Maui ist schuld daran, dass es auf der Erde ein Ungleichgewicht gibt. Kein Wunder, denn Maui interessiert sich eigentlich nur für sich selbst.
3: Vaiana, erzähl mir was von dir, von deinen Hoffnungen und deinen Träumen.
2: Ich habe schon immer davon geträumt.
3: Zeit ist um, ich muss los.
1: Im ersten Vaiana-Film lieh Dwayne Johnson Maui nur seine Stimme. In der Neuverfilmung spielt er ihn jetzt voll und ganz und sorgt für viele Lacher. Nachdem ihr Mann bei einem schweren Autounfall ums Leben gekommen ist, zieht die junge Witwe Alice in Evil Dead Burn zu ihrer Schwiegermutter. Diese ist überrascht, als Alice zur Tür hereinkommt und das nicht alleine.
4: Alice? Was ist denn los? Was ist passiert?
5: Wir haben euch gefunden.
1: Wir, das sind blutrünstige Untote, die die Lebenden zu sich holen wollen. Und das ist heftig, denn der brettharte Gruselstreifen Evil Dead Burn ist aus gutem Grund erst ab 18 Jahren freigegeben. Stefan Grundler, 98.6 Charivari, Kinoredaktion.

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1: 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Es ist 4.30 Uhr.

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1: Ich bin Hendrik Daum. Die iranischen Revolutionsgarden haben vor kurzem die vollständige Schließung der Straße von Hormuz bekannt gegeben. Die Sperre der für den Handel wichtigen Meerenge gelte bis auf Weiteres. Zuvor heißt es, seien Warnschüsse auf ein

0: weiter verschärft. Irans neuer oberster Führer Mojtaba Khamenei kündigte Rache an für die Tötung seines Vaters durch die US-israelischen Angriffe. CSU-Chef Söder spricht sich klar dafür aus, Minijobs beizubehalten. Denn so Söder, eine Abschaffung der Minijobs würde wichtigen Branchen wie der Gastronomie, dem Einzelhandel oder der Landwirtschaft schwer schaden. Die schwarz-rote Koalition prüft derzeit, ob Minijobs in die Rentenversicherung einbezogen werden könnten. Dieses Vorhaben begrüßt der Sozialverband Deutschland ausdrücklich als wichtigen Schritt gegen Altersarmut, besonders für Frauen. Nach dem mutmaßlichen Brandanschlag auf die Bahnstrecke zwischen Düsseldorf und Köln läuft der Bahnverkehr seit dem Abend dort wieder. Die wichtige Verbindung wurde vermutlich durch einen vorsätzlichen Akt lahmgelegt. Im Internet ist ein Bekennerschreiben einer linksextremen Gruppe aufgetaucht. Sie schreiben darin, dass sie Brandsätze in Kabelschächten deponiert und gezündet hätten. Der Staatsschutz ermittelt. Im unterfränkischen Kitzingen ist ein 19-Jähriger der Polizei davongerast und hat danach einen Unfall gebaut. Die Polizei wollte ihn stoppen, weil das Auto wohl mit falschem Namen gemietet wurde. Bei seiner Flucht krachte er erst gegen eine Leitplanke und dann in ein anderes Auto. Der 19-Jährige, sein gleichaltriger Beifahrer und die Fahrerin des anderen Autos wurden leicht verletzt. Die Polizei hat den jungen Mann vorübergehend festgenommen und ermittelt jetzt gegen ihn, unter anderem wegen Betrugs und Gefährdung des Straßenverkehrs. England ist ins Halbfinale der Fußball-WM eingezogen. Das Team von Trainer Thomas Tuchel setzte sich gegen Norwegen mit 2:1 nach Verlängerung durch. Beide Tore für England schoss Jude Bellingham. Und England trifft im Halbfinale am Mittwoch auf den Sieger der Viertelfinalpartie, Argentinien gegen die Schweiz. Und die ist gerade eben angepfiffen worden.
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2: Ich bin Hendrik Daum. Diese Aussage von Volkswagen-Chef Blume kommt überraschend, denn er hat sich kritisch über Werksschließungen geäußert. Blume sagte der Bild am Sonntag, es gebe intelligentere Lösungen, als Werke dicht zu machen. Und weitere Einsparungen an den Standorten könnten der bessere Weg sein. Der Sparplan bei VW sieht unter anderem vor, zehntausende Stellen zu streichen und die Modellflotte deutlich zu verkleinern. Neue Eskalation im Konflikt zwischen den USA und dem Iran. Das US-Militär hat wieder damit begonnen, massiv iranische Stellungen anzugreifen. Die derzeitigen Angriffe, heißt es, seien eine Reaktion, nachdem der Iran ein Containerschiff in der Straße von Hormuz beschossen hat. An Bord soll ein Feuer ausgebrochen sein. Schon vor Beginn der neuen US-Luftschläge haben die iranischen Revolutionsgarden bekannt gegeben, dass die Straße von Hormuz bis auf Weiteres geschlossen wird. Der Sozialverband Deutschland stellt sich hinter die geplante Reform der Minijobs. Die sollen nämlich im Gegensatz zu jetzt voll rentenversicherungspflichtig werden. Das sei ein wichtiger Beitrag, um Altersarmut zu bekämpfen, heißt es. CSU-Chef Söder hält dagegen an den bisher

0: Vorherigen Minijobs fest und warnt vor negativen Folgen für Gastronomie, Handel und Landwirtschaft. Nach dem Großbrand am Freitagabend im Nürnberger Süden sucht die Polizei jetzt nach Zeugen. Das Feuer war aus noch unbekannter Ursache auf dem Gelände der früheren Westernstadt Foxville Ranch ausgebrochen. Viele der leerstehenden Holzgebäude brannten nieder. Die Flammen griffen auch auf den umliegenden Wald in der Nähe des Messegeländes über. Ein Campingplatz und ein Open-Air-Konzert mussten geräumt werden. 380 Feuerwehrleute waren im Einsatz. Verletzt wurde zum Glück niemand. England ist ins Halbfinale der Fußball-WM eingezogen. Das Team von Trainer Thomas Tuchel setzte sich gegen Norwegen mit 2:1 nach Verlängerung durch. Beide Tore für England schoss Jude Bellingham. Im Halbfinale am Mittwoch treffen die Engländer dann auf den Sieger der aktuell laufenden Viertelfinalpartie, Argentinien gegen die Schweiz. Hier ist gerade Halbzeit und die Argentinier führen mit 1:0.
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1: Es ist Sommer und wir mögen es ja schon warm. Aber die Temperaturen vom Juni, also ich weiß nicht, aber bei 38 Grad im Schatten und bestimmt 45 Grad in der Dachgeschosswohnung, wenn wir nachts wach liegen, weil die Luft steht und es einfach nicht abkühlt, ja dann träumt Halbfranken von einer Klimaanlage im eigenen Zuhause. Gunter Geiler vom Deutschen Mieterbund Nürnberg, wenn wir eine Klimaanlage einbauen würden, welche Rechte und Pflichten habe ich denn da dem Vermieter gegenüber?
2: 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Und bauliche Veränderung ist immer heikel, weil im Zweifelsfalle muss man eine Wand durchbohren. Das wird kein Vermieter ohne Not erlauben, wenn, dann macht das selber.

0: Also da kann man nur empfehlen, Hände weg von Wanddurchbrüchen. Das ist grundsätzlich nicht möglich. Wenn sowas angedacht ist, dann sagen, lieber Vermieter, du willst deine Wohnung auch in 10 Jahren noch vermieten. Wie wäre es, wenn du das einbaust?
1: Also ich kann mir vorstellen, die wenigsten Vermieter sagen dann so einfach, ja klar, mach ich. Und um Verzeihung bitten ist leichter als vorher fragen. Was wäre denn jetzt mal theoretisch, wenn man einfach so eine Klimaanlage mit Loch in der Hauswand einbaut?
0: Also ich bin froh drüber, dass ich das noch nicht beraten müsste, denn ich würde demjenigen wohl sagen, das baust du schnellstmöglich zurück, sonst musst du wahrscheinlich mit einer fristlosen Kündigung rechnen, zumindest aber mit einer Abmahnung. Das halte ich für ein höchst problematisches Vorgehen.
1: Aber so ohne Loch in der Wand geht, oder?
0: Ohne bauliche Veränderung habe ich ja grundsätzlich kein Problem. Es gibt tatsächlich Klimageräte, die Wärme nach außen abführen. Muss man nur aufpassen, wenn man die betreibt, dass man das nicht am geöffneten Fenster macht, weil dann holt man sich die warme Luft von außen gleich wieder rein und bläst die heiße raus. Hat man nichts gewonnen, außer einen Haufen Stromrechnung. Man sollte sich da schon anschauen, was man kauft.
1: Alles klar, vielen Dank an Gunter Geiler vom Deutschen Mieterbund Nürnberg. Übrigens auch ein Ventilator und nasse Handtücher sollen ja auch abkühlen.
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1: Also dann wollen wir mal.
2: Wir können sich einfach nicht trennen.
1: Verabschieden wir uns.
3: Und schon treten sie in Auf zwei Rädern in die Pedale. Sie, das sind der Filmemacher Matthias und sein Kumpel Philipp.
1: Das, was wir vorhaben, ist ein gewagtes Unterfangen. Philipp ist nicht mehr der Jüngste. Und ich habe ein paar Kilo zu viel drauf.
4: Na und?
1: Wir machen das, weil uns eine 20-jährige Freundschaft verbindet. Und wir stehen auf sportliche Herausforderungen. Obwohl wir keine Sportskanonen sind. Aber wir haben mal zusammen gefastet.
4: Das ging ganz gut.
1: Ja, ich habe einen Pfund verloren.
3: Der Grund für ihre Radtour: Sie wollen die gleiche Strecke wie Matthias' verstorbener Sohn Juri fahren. Gar nicht so einfach, wie Philipp schnell bemerkt.
5: Das ist irgendwie härter, als ich gedacht habe.
1: Was ist denn so schlimm für dich? Mich zu sehen oder was anderes?
5: Ich weiß nicht,
1: wie es ist. Die gleiche Strecke fahren?
5: Natürlich, ist die gleiche Strecke zu fahren, an Juri zu denken, klar.
1: Jede Etappe ist für mich...
5: Deswegen sind wir doch hier, das war die Idee.
1: Es ist sehr bewegend und zugleich weißt du es. Jede Etappe erinnert mich daran, dass er tot ist.
3: Die Strecke führt von der französischen Atlantikküste quer durch Europa bis nach Istanbul ans Schwarze Meer. Unterwegs treffen die beiden natürlich jede Menge Leute und erzählen ihnen von Juri.
1: Er war Clown.
4: Ach, das war sein Beruf?
1: Ja,
4: Clown?
1: Er war Clown und Musiker. Ah. Deshalb haben wir uns auch
4: ein paar Clownsnummern zugelegt.
1: Wir haben eine Nummer mit dem Hund und dann noch eine Zaubernummer.
4: Genau.
1: Ja.
4: Es ist schon... Wir wollen das Leben zurückholen.
1: Ich habe

0: diesem Jahr alles Mögliche gemacht. Ich habe Dinge gemacht für, naja, für Juri, um ihn quasi am Leben zu erhalten, weißt du?
1: Bei aller Tragik um den Anlass der Radtour bietet Auf zwei Rädern auch viele erfrischende und herzerwärmende Momente. Stefan Grundler, 98.6 Charivari, Kinoredaktion.

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0: Blume sagte der Bild am Sonntag, es gebe intelligentere Lösungen, als Werke dicht zu machen. Und weitere Einsparungen an den Standorten könnten der bessere Weg sein. Der Sparplan bei VW sieht unter anderem vor, zehntausende Stellen zu streichen und die Modellflotte deutlich zu verkleinern. Neue Eskalation im Konflikt zwischen den USA und dem Iran. Das US-Militär hat wieder damit begonnen, massiv iranische Stellungen anzugreifen. Die derzeitigen Angriffe, heißt es, seien eine Reaktion, nachdem der Iran ein Containerschiff in der Straße von Hormuz beschossen hat. An Bord soll ein Feuer ausgebrochen sein. Schon vor Beginn der neuen US-Luftschläge haben die iranischen Revolutionsgarden bekannt gegeben, dass die Straße von Hormuz bis auf Weiteres geschlossen wird. Der Sozialverband Deutschland stellt sich hinter die geplante Reform der Minijobs. Die sollen nämlich im Gegensatz zu jetzt voll rentenversicherungspflichtig werden. Das sei ein wichtiger Beitrag, um Altersarmut zu bekämpfen, heißt es. CSU-Chef Söder hält dagegen an den bisherigen Minijobs fest und warnt vor negativen Folgen für Gastronomie, Handel und Landwirtschaft. Nach dem Großbrand am Freitagabend im Nürnberger Süden sucht die Polizei jetzt nach Zeugen. Das Feuer war aus noch unbekannter Ursache auf dem Gelände der früheren Westernstadt Foxville Ranch ausgebrochen. Viele der leerstehenden Holzgebäude brannten nieder. Die Flammen griffen auch auf den umliegenden Wald in der Nähe des Messegeländes über. Ein Campingplatz und ein Open-Air-Konzert mussten geräumt werden. 380 Feuerwehrleute waren im Einsatz. Verletzt wurde zum Glück niemand. England ist ins Halbfinale der Fußball-WM eingezogen. Das Team von Trainer Thomas Tuchel setzte sich gegen Norwegen mit 2:1 nach Verlängerung durch. Beide Tore für England schoss Jude Bellingham. Im Halbfinale am Mittwoch treffen die Engländer dann auf den Sieger der aktuell laufenden Viertelfinalpartie, Argentinien gegen die Schweiz. Hier ist gerade Halbzeit und die Argentinier führen mit 1:0.
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2: Ich bin Moritz Einzel. Guten Morgen. Das Halbfinale bei der Fußball-WM ist komplett. Argentinien ist als letztes Team unter die besten vier vorgestoßen. Der Titelverteidiger besiegte im Viertelfinale die Schweiz mit 3:1 nach Verlängerung. Zuvor hatte bereits England die Norweger besiegt mit 2:1 nach Verlängerung. Am Mittwoch spielen damit England und Argentinien gegeneinander um den Finaleinzug. Bereits am Dienstag bestreiten Frankreich und Spanien das andere WM-Halbfinale. Im vergangenen Juni mit der extremen Hitzewelle hat es bundesweit mindestens 99 Badetote gegeben. Damit sind so viele Menschen ertrunken wie in keinem anderen Juni seit 2003. Das hat die Deutsche Lebensrettungsgesellschaft mitgeteilt. Präsidentin Vogt forderte, die eigenen Fähigkeiten realistisch einzuschätzen und auf riskante Aktionen zu verzichten. Dies betreffe vor allem Jungen und Männer. Denn über 90% der Todesopfer im Juni waren männlich. Diese Aussage von Volkswagen-Chef Blume kommt überraschend, denn er hat sich kritisch über Werksschließungen geäußert. Blume sagte der Bild am Sonntag, es gebe intelligentere Lösungen, als Werke dicht zu machen. Und weitere Einsparungen an den Standorten könnten der bessere Weg sein. Der Sparplan bei VW sieht unter anderem vor, zehntausende Stellen zu streichen und die Modellflotte deutlich zu verkleinern. Das US-Militär hat in der Nacht erneut Ziele im Iran angegriffen. Die Attacke, heißt es, sei eine Reaktion auf einen Angriff der iranischen Revolutionsgarden auf ein Containerschiff in der Straße von Hormuz. David Riemer berichtet.
3: Ein Besatzungsmitglied wird vermisst. Das Schiff ist wegen eines Feuers und schwerer Schäden nicht mehr fahrbereit. Der Iran erklärte dagegen, Warnschüsse auf ein Schiff abgegeben zu haben, das die maritime Sicherheit gefährdet habe. Die Revolutionsgarden kündigten an, die Straße von Hormuz bis auf Weiteres zu schließen und mit weiteren Attacken zu reagieren, falls die USA erneut angreifen.
2: Nach dem Großbrand am Freitagabend im Nürnberger Süden sucht die Polizei nach Zeugen. Das Feuer war aus noch unbekannter Ursache auf dem Gelände der früheren Westernstadt Foxville Ranch ausgebrochen. Viele der leerstehenden Holzgebäude brannten nieder. Die Flammen griffen auch auf den umliegenden Wald in der Nähe des Messegeländes über. Ein Campingplatz und ein Open-Air-Konzert mussten geräumt werden.
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1: Im England vor dem Ersten Weltkrieg spielt Virginia Woolf's Night and Day. Die junge Catherine fällt gerade aus allen Wolken, weil sie von ihrem besten Freund William einen Heiratsantrag bekommen hat.
2: Nein.
3: Nein?
2: Du bist mein ältester Freund. Aber ich will dich nicht heiraten. Ich habe dich in der Badewanne gesehen, als ich 6 war.
3: Ja, genau.
2: Nein.
3: Du meinst einfach nur nein und
2: ja.
3: Nicht auf gar keinen Fall, oder?
2: Nein. Was bin ich? Die letzte Gurke im Glas.
3: Du bist die süßeste Gurke im Glas.
2: Ehrlich?
1: Nun, das wird also nichts. Zumal Catherine Gefühle für den smarten Jack entwickelt. Er interessiert sich nämlich für Catherines wahre Leidenschaften, Mathematik und Astronomie.
2: Was ist das größte Problem der Menschheit heute?
4: Armut, Vorurteile, drohender Krieg in Europa?
2: Wir wissen nicht, wo wir sind. Wo unser Platz im Universum ist. Wer sind wir? Wo sind wir? Sind wir das Zentrum der Welt? Oder sind wir eine Nadelspitze in einer riesigen Welt, die über unseren Verstand geht?
1: Das Problem ist, Frauen, die sich mit solchen Fragen beschäftigen, haben es damals nicht leicht. Das merkt Catherine nur allzu deutlich, als sie sich an der Universität von Cambridge bewirbt.
5: Keine Waschräume.
2: Was?
5: Waschräume. Klos. Nur für Männer.
2: Sie meinen Toiletten?
5: Frauen führen hier keine eigenen Forschungen durch.
2: Ich könnte eine bauen. Ich könnte eine Toilette bauen, wenn das dem Fortschritt so im Wege steht.
5: Und ich könnte das Taj Mahal errichten. Aber leider habe ich keine Zeit dafür. Und sie verschwenden gerade unsere Zeit.
1: Der berühmte Roman ist in Virginia Woolf's Night and Day klassisch umgesetzt worden. Und unser deutscher Frauenschwarm Elias Mbarek in der Rolle des Jack hat dort seinen ersten Auftritt in einer internationalen Großproduktion. Stefan Grundler, 98,6 Charivari, Kinoredaktion. Bada.

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1: Ich bin Moritz Einzel. Guten Morgen. Das Halbfinale bei der Fußball-WM ist komplett. Argentinien ist als letztes Team unter die besten vier vorgestoßen. Der Titelverteidiger besiegte im Viertelfinale die Schweiz mit 3:1 nach Verlängerung. Zuvor hatte bereits England die Norweger besiegt mit 2:1 nach Verlängerung. Am Mittwoch spielen damit England und Argentinien gegeneinander um den Finaleinzug. Bereits am Dienstag bestreiten Frankreich und Spanien das andere WM-Halbfinale. Im vergangenen Juni mit der extremen Hitzewelle hat es bundesweit mindestens 99 Badetote gegeben. Damit sind so viele Menschen ertrunken wie in keinem anderen Juni seit 2003. Das hat die Deutsche Lebensrettungsgesellschaft mitgeteilt. Präsidentin Vogt forderte, die eigenen Fähigkeiten realistisch einzuschätzen und auf riskante Aktionen zu verzichten. Dies betreffe vor allem Jungen und Männer, denn über 90% der Todesopfer im Juni waren männlich. Diese Aussage von Volkswagen-Chef Blume kommt überraschend, denn er hat sich kritisch über Werksschließungen geäußert. Blume sagte der Bild am Sonntag, es gebe intelligentere Lösungen, als Werke dicht zu machen. Und weitere Einsparungen an den Standorten könnten der bessere Weg sein. Der Sparplan bei VW sieht unter anderem vor, zehntausende Stellen zu streichen und die Modellflotte deutlich zu verkleinern. Das US-Militär hat in der Nacht erneut Ziele im Iran angegriffen. Die Attacke, heißt es, sei eine Reaktion auf einen Angriff der iranischen Revolutionsgarden auf ein Containerschiff in der Straße von Hormuz. David Riemer berichtet.
2: Ein Besatzungsmitglied wird vermisst. Das Schiff ist wegen eines Feuers und schwerer Schäden nicht mehr fahrbereit. Der Iran erklärte dagegen, Warnschüsse auf ein Schiff abgegeben zu haben, das die maritime Sicherheit gefährdet habe. Die Revolutionsgarden kündigten an, die Straße von Hormuz bis auf Weiteres zu schließen und mit weiteren Attacken zu reagieren, falls die USA erneut angreifen.
1: Nach dem Großbrand am Freitagabend im Nürnberger Süden sucht die Polizei nach Zeugen. Das Feuer war aus noch unbekannter Ursache auf dem Gelände der früheren Westernstadt Foxville Ranch ausgebrochen. Viele der leerstehenden Holzgebäude brannten nieder. Die Flammen griffen auch auf den umliegenden Wald in der Nähe des Messegeländes über. Ein Campingplatz und ein Open-Air-Konzert mussten geräumt werden.
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4: Ich bin Moritz Einzel. Guten Morgen. Bei der Fußball-WM hat die Schweiz die Sensation verpasst und ist im Viertelfinale an Weltmeister Argentinien gescheitert. In Kansas City unterlagen die Eidgenossen den Argentiniern in Unterzahl mit 1:3 nach Verlängerung. Torwart Gregor Kobel von Borussia Dortmund war dennoch stolz auf sein Team.
5: Ich bin riesig stolz sogar auf die Mannschaft, auch wie wir heute wieder das ganze Turnier sowieso, dass wir es geschafft haben, bis dahin zu kommen. Dass wir so lange gekämpft haben, bis am Schluss alles versucht haben, alles hingegeben haben.
4: Argentinien trifft nun im Halbfinale am Mittwoch auf England. Die von Thomas Tuchel trainierten Engländer hatten zuvor in Miami Norwegen mit 2:1 nach Verlängerung besiegt. Das erste WM-Halbfinale bestreiten am Dienstag Frankreich und Europameister Spanien. Das US-Militär hat in der Nacht erneut Ziele im Iran angegriffen. Laut dem US-Regionalkommando war die Attacke eine Reaktion auf einen Angriff der iranischen Revolutionsgarden auf ein Containerschiff in der Straße von Hormuz. Ein Besatzungsmitglied wird vermisst, das Schiff ist schwer beschädigt. Im vergangenen Monat mit seiner extremen Hitzewelle sind bundesweit so viele Menschen ertrunken wie seit mehr als 20 Jahren in keinem Juni. Nach Angaben der Deutschen Lebensrettungsgesellschaft starben mindestens 99 Menschen. Die DLRG warnt, dass bei weiteren Hitzewellen erneut viele Menschen im Wasser ums Leben kommen könnten. Besonders betroffen waren Männer und junge Menschen. VW-Chef Blume will nach eigenen Angaben Werksschließungen vermeiden. Der Bild am Sonntag hat er gesagt, es gebe intelligentere Lösungen, als Werke zu schließen. Volkswagen müsse die Kosten weiter senken, habe da aber bereits deutliche Fortschritte gemacht. Der Sparplan bei VW sieht unter anderem vor, zehntausende Stellen zu streichen und die Modellflotte deutlich zu verkleinern. Nach dem mutmaßlichen Brandanschlag auf die Bahnstrecke zwischen Düsseldorf und Köln läuft der Bahnverkehr seit dem Abend wieder. Die wichtige Verbindung wurde vermutlich durch einen vorsätzlichen Akt lahmgelegt. Im Internet ist ein Bekennerschreiben einer linksextremen Gruppe aufgetaucht. Sie schreibt darin, dass sie Brandsätze in Kabelschächten deponiert und gezündet habe. Der Staatsschutz ermittelt.
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2: Wenn man da geboren ist, wo ich geboren bin, das ist Essen wirklich wichtig. Ich meine, jeder hat eine andere Einstellung, das ist schon klar. In Bayern sagt man, was der Bauer nicht kennt, das frisst er nicht. In China zum Beispiel, was der Bauer nicht kennt, das versucht er erst einmal zu essen. 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Weil die Mama immer so sagt, ja, puh, du hast ja noch nichts gegessen und mit nicht am Morgen, da steigt man doch nicht in einen Flieger ein. Mama, das passt schon. Ja, für wen koche ich dann? Na, schmeiß es weg. Na, muss es wegschmeißen. Das ganze Gute. Ich sage, nein, Mama, komm doch morgen auf. Mama. Ja, morgen, morgen, morgen. Das sagst du immer. Morgen bist du dann wieder irgendwo in Pakistan bei irgendeinem Aldi-Trainingslager. Mama, das heißt Al-Qaida-Trainingslager. Das ist mir wurscht, wenn der Kram fasst. Geh, jetzt sitzt ich hier und die ist wenigstens eine Suppe. Eine gute Rindsuppe. Es gibt ja nichts. Bis Mama, ich komm ja spät. Ja, wenn du jetzt so lange miteinander hast, dann kommst du auf alle Fälle spät. 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
1: Mit zwei sehr verschiedenen Filmen tritt Hollywood jetzt neu in unseren fränkischen Kinos auf. Als da wären Evil Dead Burn und Vaiana. 10 Jahre nach dem Animationsfilm gibt es Vaiana von Walt Disney jetzt als echten Spielfilm. Auch darin muss die gleichnamige Häuptlingstochter den Halbgott Maui suchen und sie findet ihn auch.
2: Maui, Halbgott des Windes und des Meeres.
3: Held der Seefahrer.
2: Hä?
3: Es heißt korrekt Maui. Formwandler, Halbgott des Windes und des Meeres. Held der Seefahrer. Ha, Seefahrerinnen. Fahrer und Fahrerinnen.
2: Dankeschön.
3: Voll gerne.
1: Maui ist schuld daran, dass es auf der Erde ein Ungleichgewicht gibt. Kein Wunder, denn Maui interessiert sich eigentlich nur für sich selbst.
3: Vaiana, erzähl mir was von dir, von deinem Hoffnungen und deinen Träumen.
2: Ich habe schon immer davon geträumt.
3: Zeit ist um, ich muss los.
1: Im ersten Vaiana-Film lieh Dwayne Johnson Maui nur seine Stimme. In der Neuverfilmung spielt er ihn jetzt voll und ganz und sorgt für viele Lacher. Nachdem ihr Mann bei einem schweren Autounfall ums Leben gekommen ist, zieht die junge Witwe Alice in Evil Dead Burn zu ihrer Schwiegermutter. Diese ist überrascht, als Alice zur Tür hereinkommt und das nicht alleine.
4: Alice? Was ist denn los? Was ist passiert?
5: Wir haben euch gefunden.
1: Wir, das sind blutrünstige Untote, die die Lebenden zu sich holen wollen. Und das ist heftig, denn der brettharte Gruselstreifen Evil Dead Burn ist aus gutem Grund erst ab 18 Jahren freigegeben. Stefan Grundler, 98.6 Charivari, Kinoredaktion.

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8: Ich bin Moritz Einzel. Guten Morgen. Bei der Fußball-WM hat die Schweiz die Sensation verpasst und ist im Viertelfinale an Weltmeister Argentinien gescheitert. In Kansas City unterlagen die Eidgenossen den Argentiniern in Unterzahl mit 1:3 nach Verlängerung. Torwart Gregor Kobel von Borussia Dortmund war dennoch stolz auf sein Team.
9: Ich bin riesig stolz sogar auf die Mannschaft, auch wie wir heute wieder das ganze Turnier sowieso, dass wir es geschafft haben, bis dahin zu kommen. Dass wir so lange gekämpft haben, bis am Schluss alles versucht haben, alles hingegeben haben.
8: Argentinien trifft nun im Halbfinale am Mittwoch auf England. Die von Thomas Tuchel trainierten Engländer hatten zuvor in Miami Norwegen mit 2:1 nach Verlängerung besiegt. Das erste WM-Halbfinale bestreiten am Dienstag Frankreich und Europameister Spanien. Das US-Militär hat in der Nacht erneut Ziele im Iran angegriffen. Laut dem US-Regionalkommando war die Attacke eine Reaktion auf einen Angriff der iranischen Revolutionsgarden auf ein Containerschiff in der Straße von Hormuz. Ein Besatzungsmitglied wird vermisst, das Schiff ist schwer beschädigt. Im vergangenen Monat mit seiner extremen Hitzewelle sind bundesweit so viele Menschen ertrunken wie seit mehr als 20 Jahren in keinem Juni. Nach Angaben der Deutschen Lebensrettungsgesellschaft starben mindestens 99 Menschen. Die DLRG warnt, dass bei weiteren Hitzewellen erneut viele Menschen im Wasser ums Leben kommen könnten. Besonders betroffen waren Männer und junge Menschen. VW-Chef Blume will nach eigenen Angaben Werksschließungen vermeiden. Der Bild am Sonntag hat er gesagt, es gebe intelligentere Lösungen, als Werke zu schließen. Volkswagen müsse die Kosten weiter senken, habe da aber bereits deutliche Fortschritte gemacht. Der Sparplan bei VW sieht unter anderem vor, zehntausende Stellen zu streichen und die Modellflotte deutlich zu verkleinern. Nach dem mutmaßlichen Brandanschlag auf die Bahnstrecke zwischen Düsseldorf und Köln läuft der Bahnverkehr seit dem Abend wieder. Die wichtige Verbindung wurde vermutlich durch einen vorsätzlichen Akt lahmgelegt. Im Internet ist ein Bekennerschreiben einer linksextremen Gruppe aufgetaucht. Sie schreibt darin, dass sie Brandsätze in Kabelschächten deponiert und gezündet habe. Der Staatsschutz ermittelt.
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2: Ich bin Moritz Einzel. Guten Morgen. Bei der Fußball-WM hat Argentinien am frühen Morgen das Halbfinale erreicht. Der Titelverteidiger besiegte im Viertelfinale die Schweiz mit 3:1 nach Verlängerung. Der Schweizer Keeper Gregor Kobel war trotz der Niederlage stolz auf sein Team.
3: Ja, ich bin riesig stolz auf die Mannschaft, auf die Einstellung, auf die Art und Weise, wie wir auf dem Platz sind. Tut mega weh, jetzt natürlich jetzt so ausscheiden.
2: Bereits zuvor gewann England gegen Norwegen 2:1 nach Verlängerung. Thomas Tuchel, der Coach der Three Lions, war zufrieden mit dem Ergebnis, aber nicht mit der Leistung.
4: We made life very, very difficult for ourselves today. The result is fantastic. We're in the last four. It's amazing, but not happy with the performance.
2: Im WM-Halbfinale am Mittwoch trifft England auf Argentinien. Schon am Dienstag spielt Frankreich gegen Spanien. Im Juni sind in Bayern so viele Menschen ertrunken wie in kaum einem anderen Bundesland. Die Deutsche Lebensrettungsgesellschaft zählte 21 Tote im Freistaat. Nur in Nordrhein-Westfalen war es noch einer mehr. Die meisten Badetoten waren der DLRG-Auswertung zufolge jung und männlich. Das US-Militär hat wieder den Iran angegriffen. Laut US-Zentralkommando sind die neuen Attacken eine Reaktion darauf, dass der Iran ein Containerschiff in der Straße von Hormuz beschossen hat. An Bord soll ein Feuer ausgebrochen sein. Ein Besatzungsmitglied wird vermisst. Volkswagen-Chef Blume hat sich kritisch über Werksschließungen geäußert. Blume sagte der Bild am Sonntag, es gebe intelligentere Lösungen, als Werke dicht zu machen. Stattdessen könnten weitere Einsparungen an den Standorten der bessere Weg sein. Zuletzt war darüber spekuliert worden, dass der VW-Vorstand Werke in Hannover, Zwickau, Emden und Neckarsulm schließen könnte. Ein generelles Tempolimit ist seit langem in der politischen Debatte und ein solches Tempolimit könnte einer Studie zufolge die Zahl der Unfallopfer um bis zu 90 pro Jahr senken. Von der Björn-Steiger-Stiftung hieß es, bei einer Maximalgeschwindigkeit von 130 km/h wären es 25-30% weniger Getötete auf Bundesautobahnen. Für eine Einzelmaßnahme eine beachtliche Wirkung.
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1: Es ist Sommer und wir mögen es ja schon warm. Aber die Temperaturen vom Juni, also ich weiß nicht, aber bei 38 Grad im Schatten und bestimmt 45 Grad in der Dachgeschosswohnung, wenn wir nachts wach liegen, weil die Luft steht und es einfach nicht abkühlt, ja dann träumt Halbfranken von einer Klimaanlage im eigenen Zuhause. 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
2: 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Wenn sowas angedacht ist, dann sagen, lieber Vermieter, du willst deine Wohnung auch in 10 Jahren noch vermieten. 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
2: Also ich bin froh drüber, dass ich das noch nicht beraten müsste, denn ich würde demjenigen wohl sagen, das baust du schnellstmöglich zurück, sonst musst du wahrscheinlich mit einer fristlosen Kündigung rechnen, zumindest aber mit einer Abmahnung. Das halte ich für ein höchst problematisches Vorgehen.
1: Aber so ohne Loch in der Wand geht, oder?
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1: Alles klar, vielen Dank an Gunter Geiler vom Deutschen Mieterbund Nürnberg. Übrigens auch ein Ventilator und nasse Handtücher sollen ja auch abkühlen.
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0: Also dann wollen wir mal.
1: Er kann sich einfach nicht trennen.
0: Dann verabschieden wir uns.
2: Und schon treten sie in auf zwei Rädern in die Pedale. Sie, das sind der Filmemacher Matthias und sein Kumpel Philipp.
0: Das, was wir vorhaben, ist ein gewagtes Unterfangen. Philipp ist nicht mehr der Jüngste und ich habe ein paar Kilo zu viel drauf.
3: Na und?
0: Wir machen das, weil uns eine 20-jährige Freundschaft verbindet und wir stehen auf sportliche Herausforderungen. Obwohl wir keine Sportskanonen sind, aber wir haben mal zusammen gefastet.
3: Das ging ganz gut.
0: Ja, ich habe einen Pfund verloren.
2: Der Grund für ihre Radtour: Sie wollen die gleiche Strecke wie Matthias' verstorbener Sohn Juri fahren. Gar nicht so einfach, wie Philipp schnell bemerkt.
4: Das ist irgendwie härter, als ich gedacht habe.
0: Was ist denn so schlimm für dich? Mich zu sehen oder was anderes?
4: Ich weiß nicht,
0: wie die gleiche Strecke fahren.
4: Natürlich, die gleiche Strecke zu fahren, an Juri zu denken, klar.
0: Jede Etappe ist für mich...
4: Deswegen sind wir doch hier, das war die Idee.
0: Es ist sehr bewegend und zugleich weißt du es. Jede Etappe erinnert mich daran, dass er tot ist.
2: Die Strecke führt von der französischen Atlantikküste quer durch Europa bis nach Istanbul ans Schwarze Meer. Unterwegs treffen die beiden natürlich jede Menge Leute und erzählen ihnen von Juri.
0: Er war Clown.
5: Ach, das war sein Beruf?
0: Ja,
5: Clown?
0: Er war Clown und Musiker. Ah. Deshalb haben wir uns auch
5: ein paar Clownsnummern zugelegt.
0: Wir haben eine Nummer mit dem Hund und dann noch eine Zaubernummer.
5: Genau.
0: Ja.
5: Es ist schon... Wir wollen das Leben zurückholen.
0: Ich habe in diesem Jahr alles Mögliche gemacht. Ich habe Dinge gemacht für... Naja, für Juri, um ihn quasi am Leben zu erhalten, weißt du?
2: Bei aller Tragik um den Anlass der Radtour bietet auf zwei Rädern auch viele erfrischende und herzerwärmende Momente. Stefan Grundler, 98.6 Charivari, Kinoredaktion.

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10: Ich bin Moritz Einzel. Guten Morgen. Bei der Fußball-WM hat Argentinien am frühen Morgen das Halbfinale erreicht. Der Titelverteidiger besiegte im Viertelfinale die Schweiz mit 3:1 nach Verlängerung. Der Schweizer Keeper Gregor Kobel war trotz der Niederlage stolz auf sein Team.
11: Ja, ich bin riesig stolz auf die Mannschaft, was, ja, auf die Einstellung, auf die Art und Weise, wie wir auf dem Platz sind. Tut mega weh, jetzt natürlich jetzt so ausscheiden.
10: Bereits zuvor gewann England gegen Norwegen 2:1 nach Verlängerung. Thomas Tuchel, der Coach der Three Lions, war zufrieden mit dem Ergebnis, aber nicht mit der Leistung.
12: We made life very, very difficult for ourselves today. The result is fantastic. We're in the last four. It's amazing, but not happy with the performance.
10: Im WM-Halbfinale am Mittwoch trifft England auf Argentinien. Schon am Dienstag spielt Frankreich gegen Spanien. Im Juni sind in Bayern so viele Menschen ertrunken wie in kaum einem anderen Bundesland. Die Deutsche Lebensrettungsgesellschaft zählte 21 Tote im Freistaat. Nur in Nordrhein-Westfalen war es noch einer mehr. Die meisten Badetoten waren der DLRG-Auswertung zufolge jung und männlich. Das US-Militär hat wieder den Iran angegriffen. Laut US-Zentralkommando sind die neuen Attacken eine Reaktion darauf, dass der Iran ein Containerschiff in der Straße von Hormuz beschossen hat. An Bord soll ein Feuer ausgebrochen sein. Ein Besatzungsmitglied wird vermisst. Volkswagen-Chef Blume hat sich kritisch über Werksschließungen geäußert. Blume sagte der Bild am Sonntag, es gebe intelligentere Lösungen, als Werke dicht zu machen. Stattdessen könnten weitere Einsparungen an den Standorten der bessere Weg sein. Zuletzt war darüber spekuliert worden, dass der VW-Vorstand Werke in Hannover, Zwickau, Emden und Neckarsulm schließen könnte. Ein generelles Tempolimit ist seit langem in der politischen Debatte und ein solches Tempolimit könnte einer Studie zufolge die Zahl der Unfallopfer um bis zu 90 pro Jahr senken. Von der Björn-Steiger-Stiftung hieß es, bei einer Maximalgeschwindigkeit von 130 km/h wären es 25-30% weniger Getötete auf Bundesautobahnen. Für eine Einzelmaßnahme eine beachtliche Wirkung.
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0: Ich bin Moritz Einzel. Guten Morgen. Argentinien steht bei der Fußball-WM im Halbfinale. Der Titelverteidiger hat sich im Viertelfinale gegen die Schweiz mit 3:1 nach Verlängerung durchgesetzt. Die Eidgenossen verpassten die Sensation. Torwart Gregor Kobel fand, sein Team hätte nach großem Kampf zumindest das Elfmeterschießen verdient gehabt.
1: So wie wir gekämpft haben, so wie wir innen, was wir innen gesteckt haben, fühlt sich so unfair an, dass wir dort wenigstens noch die Chance bekommen, den Penalty schiessen.
0: Zuvor gewann England gegen Norwegen 2:1 nach Verlängerung. Mit der Leistung war Coach Thomas Tuchel nicht zufrieden, betonte aber, was England gespielt habe, sei pure Mentalität gewesen, die man in Flaschen abfüllen und verkaufen könnte.
2: This is pure mentality. You can bottle it up and sell it.
0: Am Mittwoch stehen sich nun England und Argentinien im WM-Halbfinale gegenüber. Schon am Dienstag spielt Frankreich gegen Spanien. Gibt's vielleicht doch keine Werksschließungen bei Volkswagen? Konzernchef Blume hat der Bild am Sonntag gesagt, es gäbe intelligentere Lösungen, als Werke dicht zu machen. Er deutete an, dass weitere Einsparungen an Standorten der bessere Weg sein könnten. Der Sparplan bei VW sieht vor, zehntausende Stellen zu streichen und die Modellflotte deutlich zu verkleinern. Neue Eskalation im Konflikt zwischen den USA und dem Iran. Das US-Militär hat wieder iranische Stellungen angegriffen. Eine Reaktion, so heißt es, nachdem der Iran ein Containerschiff in der Straße von Hormuz beschossen hat. An Bord soll ein Feuer ausgebrochen sein. Schon vor Beginn der neuen US-Luftschläge hatten die iranischen Revolutionsgarden bekannt gegeben, dass die Straße von Hormuz bis auf Weiteres geschlossen sei. Im Juni mit seiner extremen Hitzewelle hat es bundesweit mindestens 99 Badetote gegeben. Damit sind so viele Menschen ertrunken wie in keinem anderen Juni seit 2003, teilte die Deutsche Lebensrettungsgesellschaft mit. Die meisten der Todesopfer waren jung und männlich.
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4: Einen wunderschönen guten Morgen. Hier ist die Rainy van der Berg bei Vitamin C. Und ich muss ja zugeben, ich liebe das ja am frühen Morgen so ein bisschen Yoga zu machen. Das tut wirklich richtig, richtig gut. Und eine ganz besondere Form des Yogas stellen wir euch heute vor, nämlich christliches Yoga. Das ist Bewegung für den Körper und auch Nahrung für die Seele. Und wie das genau funktioniert, das klären wir noch in dieser Stunde. Und dann schauen wir noch zum Schwanberg nach Unterfranken. Da steigt nämlich ab Freitag ein ganz, ganz besonderes Festival. Und es geht auch heute noch um historische Schätze. Und zwar im Nürnberger Melanchthon-Gymnasium. Das feiert bald 500-jähriges Bestehen.

0: Unterfranken. Da findet nämlich ab kommenden Freitag das allererste Open-Air-Festival Bergfunkeln statt. Und die Festivalmacher, die haben es gar nicht so weit. Die wohnen nämlich auf dem Schwanberg. Und die haben Musik und Workshops eingerichtet. Christoph Lieferts, er berichtet jetzt drüber.
1: Bergfunkeln, das klingt so alpin. Ich schaue kritisch zu Pfarrer Alexander Brandl vom Geistlichen Zentrum Schwanberg.
2: Das ist schon die größte Erhebung hier, also insofern schon fast ein Berg. Entstanden ist es über ein Konzert von Max Prosa, der letztes Jahr hier war.
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1: Genauso erhebend wirkt erstmal, dass das Festival am Freitag um 18 Uhr beginnt mit dem Stundengebet des dortigen Frauenordens Kommunität Casteller Ring. Natürlich freiwillig.
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2: Es ist ja erstmal so, dass die Schwestern immer hier ihre Stundengebete beten, egal ob Festival oder nicht Festival. Und hier ist es das Schöne, dass es dem Ganzen so einen Rhythmus gibt.
1: Zeitgleich startet vor der Kirche ein anderer Rhythmus und Impro.
2: Wenn man hier ankommt am Freitagabend, da geht es erstmal mit den Elektrobeats los von Kilian Unger aus München auf den Treppen des Klosters. Das Ziel von diesem Festival ist ja auch so ein bisschen in Verbindung zu kommen, auch wieder mit sich selber. Was ist da für eine Stimme in mir, die ich vielleicht so im Alltag nicht so höre? Und da hilft dieses Stundengebet wahnsinnig gut, in Verbindung zu kommen mit sich selbst, mit anderen, mit den Schwestern und vielleicht auch mit Gott.
1: Das Bergfunkeln-Highlight ist Max Prosa, der am Samstagabend im Schlosshof gastiert mit seiner Wildwuchs-Sommertour.
2: Also wir haben uns ganz gezielt Leute ausgesucht, die Musik machen, die was ganz Poetisches hat, die auch wirklich auf die Texte achten, wo es auch um die großen Fragen geht.
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2: Jelena Herder ist Singer-Songwriterin, sie ist aber auch Theologin. Sie wird hier unter den Bäumen im Schlosspark spielen.
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1: Vielleicht nicht kleben, aber immerhin Kreativangebote wie Tonschmuckketten gibt's beim Bergfunkeln. Dann noch Körpermeditation, meditativer Tanz.
2: Das Besondere ist, dass bei uns auch die Schwestern selbst sich einbringen in das Programm. Das heißt, die bieten Workshops an. Wir haben Schwestern, die ausgebildet sind im Bereich Kirchenmusik oder im Bereich Meditation und dann mit Menschen zum Beispiel Naturspiritualität erleben im Wald hier oder einen Pop-up-Chor starten und wahrscheinlich auch am nächsten Tag beim Festgottesdienst dann auch zur Aufführung bringen. Vielleicht zusammen mit Max Prosa.
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1: Sonntag um 17.30 Uhr ist dann Schluss. Ich kann mir vorstellen, dass dieser Berg noch lange nachfunkelt.
2: Ja, und falls ihr jetzt Lust habt, dabei zu sein beim Festival Bergfunkeln, Freitag geht's los und das Festival läuft dann bis zum Sonntag, dem 19. Juli. Und ohne Übernachtung kostet das Ticket 39 Euro. Max Prosa, der tritt am Samstag ab 20 Uhr auf. Übrigens, sein Konzert ist auch als Einzelkonzert buchbar. Und weitere Infos findet ihr auch im Netz unter www.kloster-schwanberg.de.

0: Ja, ich freue mich, dass ihr bei Vitamin C seid am heutigen Sonntagmorgen. Der Krieger, das Dreieck, der Baum oder der Sonnengruß. Also mit Yoga kann man ein bisschen abschalten, durchatmen und sich auch noch dazu bewegen. Aber es geht natürlich auch anders. Bewegung und Glauben kann man nämlich zusammenbringen. Das heißt dann christliches Yoga. Und wie das aussieht und was dahinter steckt, Eva Schlössel, die weiß da ein bisschen mehr.
1: In Regensburg lädt Pfarrerin Sibylle Türmel zum christlichen Yoga ein.
2: Ich mache am Anfang gerne einen ganz kurzen inhaltlichen Input. Dann fange ich gerne mit einem Gebet an. Also gerade wenn es dann so um dieses, wir sind am Boden verhaftet oder wir strecken uns in den Himmel hinein, dann haben wir eigentlich eine relativ normale Yoga-Praxis. Yoga schließt ja immer mit einer Entspannungsphase ab. Da gebe ich gerne ein paar Gedanken mit hinein. Viele sagen nach einer Yoga-Praxis, bedank dich bei dir. Ich finde, da gibt es ein schönes Ende mit einem Psalmwort. Ich danke dir, Gott, dass ich wunderbar gemacht bin. Wunderbar sind deine Werke, das erkennt meine Seele. Ist für mich ein bisschen stimmiger, wie sich bei mir selber zu bedanken.
1: Bewegung ist allgegenwärtig. Blättert man einmal durch die Bibel, ist diese ja gespickt davon.
2: Unendlich viele Wegegeschichten. Maria und Josef gehen von Nazareth nach Bethlehem und dann nach Ägypten und dann wieder zurück. Mose 40 Jahre lang durch die Wüste, wobei 40 hier eher eine symbolische Zahl ist. Abraham unterwegs. Es sind eigentlich permanent alle irgendwie unterwegs. Es gibt wenig Sofageschichten. Die Bibelgeschichten sind immer Bewegungsgeschichten. Also wesentliche Erkenntnis geschieht häufig, indem Menschen sich bewegen.
1: Es geht nicht um Leistung, sondern darum, zur Ruhe zu kommen und neue Energie zu sammeln. Für Pfarrerin Sibylle Türmel ist christliches Yoga auch eine Form der Seelsorge.
2: Ich glaube schon, dass es eine Form von Seelsorge tatsächlich ist. In dem Moment, wo ich christliches Yoga praktiziere, atemsynchrone Bewegung, tue ich meiner Seele auf alle Fälle was Gutes und meinem Körper. Also insofern ist es Seelsorge so, dass ich für meine Seele sorge. Und dann, dadurch, dass man in der Gruppe ist, ist es natürlich schon immer auch nochmal so, dass da Menschen da sind, die Hallo zu dir sagen. Oft stehen die Leute hinterher noch vor der Tür und unterhalten sich

0: ein bisschen. Und ich persönlich stehe auch immer für ein Gespräch zur Verfügung und es ergeben sich immer Tür- und Angelgespräche. Also das kann Seelsorge auf verschiedenen Ebenen sein.
1: Also, falls ihr jetzt euch denkt, boah, christliches Yoga, das wäre auch mal was für mich und das hier bei uns ausprobieren will in der Region, ihr könnt euch am besten in den Newsletter der Jungen Kirche Lux mal eintragen. Im November, da wird es wieder neue Yoga-Einheiten geben und die genauen Termine, die werden auf jeden Fall noch bekannt gegeben.
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1: Ja, und für heute hat mein Kollege Christoph Leferz wieder einen richtig coolen christlichen Song ausgegraben. Diesmal sogar ganz, ganz wild. Nämlich ein Song von Nina Hagen.
2: Die durchgeknallte Punkröhre und Ostgöre Nina Hagen hat neulich ein neues Album rausgebracht. Und ich habe nicht schlecht gestaunt, als der heutige Song dann kam, denn den kenne ich von Mahalia Jackson. Und da ist doch ein gewisser kultureller und stimmlicher Unterschied zwischen den beiden Musikgenies. Aber passt gut zusammen. Nina Hagen mag völlig abgedreht sein, aber Frömmelei kann man ihr jetzt echt nicht vorhalten, egal wie sehnsuchtsvoll sie Jesus schmachtet und alte Heilsarmee-Songs schmettert. Nina Hagen brennt inzwischen zum vierten Mal ein Gospel-Feuerwerk ab, das so simpel funktioniert wie die alten Musiksorten, die sie fröhlich mixt. Spiritual, Soul, Rock'n'Roll und sogar ein bisschen Country. Man muss es nicht mal mögen, es reicht dazu, mit dem Fuß zu wippen. Der Song heute, Trouble of the World, das ist ein alter Spiritual der versklavten schwarzen Amerikaner. Mahalia Jackson sang ihn 1959 in dem Film Imitation of Life. Da dreht es sich

sich um Benachteiligung aufgrund von Hautfarbe, Klasse und Geschlecht. Und genau darum hat Sinéad O'Connor diesen Song dann 2020 neu aufgenommen und damit die Black Lives Matter-Bewegung unterstützt. Inhaltlich sagt der Song, dass alles Leiden dieser Welt bald vorbei ist. Die Sängerin ruft nach ihrer Mutter, wie damals George Floyd. Hier ist Nina Hagen mit dem Album Highway to Heaven und dem Song Trouble of the World.

0: Das war unser Song mit Message heute. Nina Hagen mit Trouble of the World. 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
1: Wenn Johann Sebastian Bach heute nochmal auf die Erde kommen würde, wie würde er dann wohl komponieren? Und würde die heutige Musik seinem Geschmack treffen? Also beim Matinee-Konzert zum Fürth-Festival, Bach Get the Blues, treffen Bachs Orchester- und Kantatenmusik und Jazz aufeinander. Wie das klingt, könnt ihr heute hören in Fürth in der Altstadtkirche St. Michael um 11.30 Uhr. Unter dem Motto Du entscheidest, wir begleiten, möchte die evangelisch-lutherische Kirche in Bayern unterstützen. Und zwar bei der Frage, bin ich bereit, mein Land mit der Waffe zu verteidigen? Seit dem neuen Wehrdienstgesetz stehen junge Menschen vor dieser Entscheidung und bei der Zoom-Veranstaltung dem Gewissen folgen, wird Krieg und Wehrdienst aus der christlichen Perspektive beleuchtet. Und zwar am Dienstag um 19.30 Uhr. Anmelden könnt ihr euch über die Webseite www.bildung-evangelisch.de. Themen, die viele bewegen, besprochen in einer kleinen Gruppe. Jeder und jede hat die gleiche Redezeit. Man wird nicht unterbrochen. Das ist das Dialogformat Sprechen und Zuhören. Diesmal geht es um die Frage, wie geht es Ihnen mit dem Gendern? Und zwar am Mittwoch in Hersbruck im Kulturbahnhof um 19.30 Uhr. Und wer von euch mitsprechen und zuhören möchte, kann sich anmelden unter themenreihe@kulturbahnhof-hersbruck.de und die Teilnahme, die ist kostenlos. Entspannen unter Tannen. Bei diesem besonderen Spaziergang geht's nicht nur in den Wald, nein, ihr lernt dabei auch Techniken des Lach-Yoga kennen und ihr könnt es gleich auf dem Weg noch ausprobieren. Und zwar am Freitag in Altdorf. Treffpunkt ist am Bolzplatz Hessenstraße um 16.30 Uhr. Und anmelden könnt ihr euch über annette.scherer@elkb.de. Und Musik verschiedenster Chöre gibt's zu hören bei der Langen Nacht der Chormusik. Und zwar am Freitag in Erlangen in der St. Matthäuskirche um 19 Uhr. Der Eintritt, der ist frei.
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0: gilt als das älteste Gymnasium im deutschsprachigen Raum. Die Rede ist vom humanistischen Melanchthon-Gymnasium in Nürnberg. Und das Melanchthon wird in diesem Jahr 500 Jahre alt. In der Schule, da lagert ein zum Teil noch nicht geborgener Schatz, nämlich in der alten Schulbibliothek. Da gibt es 20.000 historische Bücher, Mittelalterprachtbände aus der Sebalduskirche sind sogar dabei und ganz viele Bücher, die warten noch drauf, eben entdeckt zu werden. Und Ute Möller und Jasmin Kluge, die wissen ein bisschen mehr und erzählen jetzt davon hier bei Vitamin C.
1: Weiße Handschuhe und absolute Konzentration. In der alten Bibliothek des Melanchthon-Gymnasiums blättert Schülerin Paula vorsichtig in einem dicken historischen Wälzer. Sie hilft ehrenamtlich mit, diese Bücher zu sichten.
2: Ich finde es einfach wahnsinnig toll, alte Bücher einfach in der Hand zu haben und auch dieser typische alte Büchergeruch, sich damit zu befassen. Und ich finde, es gibt einem ganz viel innere Ruhe auch, wenn man so was Stetiges hat. Das gibt mir Freude.
1: Innere Ruhe, schön und gut. Aber es steckt viel Arbeit dahinter. Schülerinnen und Eltern katalogisieren die historischen Bücher mit. Lateinische und altgriechische Jahreszahlen werden entziffert. Autoren, Titel, Erscheinungsort, alles digitalisiert. Für Geschichtslehrerin Martina Switalski ist klar, die Bibliothek ist das Fundament der humanistischen Bildung.
3: Für mich ist wichtig, dass wir unsere Bibliothek tatsächlich als eine veritable, sichtbare Quelle unserer humanistischen Studien sehen. Ein für uns wichtiger Bücherstock, an dem wir sehen, wir arbeiten hier wirklich auf den Schultern von Riesen.
1: Diese Riesen sind die Denker, deren Texte die Schüler Mert und Krasen in der Bibliothek direkt in den Originalschriften erforschen.
4: Mich faszinieren alte Bücher, weil ich es sehr interessant finde, wie die Menschen vor unserer Zeit gedacht haben.
5: Und ich finde, das bringt mich dann selber ins Denken und dann kann ich es auch nachvollziehen und selbst reflektieren, wie ich es finde.
1: Und dabei lernen die Schüler gleich eine Kernkompetenz des Humanismus, das kritische Hinterfragen. Und sie studieren die Texte in der Originalsprache. Auch das hätte Philipp Melanchthon gefallen. Dass dieser Wissensschatz die Jahrhunderte überlebt hat, verdanken wir bürgerlichem Engagement. Bibliothekarin Livia Wirsig kann die Anfänge der Sammlung bis ins 16. Jahrhundert zurückverfolgen.
6: Die erste mir bekannte Stiftung von Sebald Welser, damals ein Patrizier, in Nürnberg ist von 1581, das ist ja ungefähr 60 Jahre nach der Schulgründung, erfolgt. Und das war ein Bestand vielleicht von 80 Bänden. Die sind nach wie vor da. Und im Laufe der Zeit kamen auch von der Familie Welser noch Stiftungen dazu, immer wieder über die Jahrhunderte. Und dann eben die Bestände der Lateinschulen, der übrigen.
1: Den Grundstock legte Nürnbergs Bürgermeister Hieronymus Baumgartner im 16. Jahrhundert. 1526 baute er mit Philipp Melanchthon das Gymnasium auf und seine private Büchersammlung schenkte er später der Schule. Jedes Buch in der alten Bibliothek hat eine eigene Überlebensgeschichte. Die absoluten Stars, Inkunablen, also Schriften aus der Anfangszeit des Buchdrucks und alte Handschriften, besonders das Antiphonar von 1471, ein handgeschriebenes Chorbuch, das löst bei Lehrerin Martina Switalski pure Ehrfurcht aus.
3: So lange haben diese Bücher überlebt. Ich finde, das ist wirklich auch der Respekt, den wir ihnen für dieses Überleben zollen müssen. Und diese Aura spüren auch die Kinder, wenn sie hier reinkommen.
1: Und die Jugendlichen merken, dass sie mit ihren Latein- und Griechischkenntnissen

0: Schwarzen alte Texte entschlüsseln können.
1: Miteinander sind das kleine Rätsel, die sie wirklich glückvoll normalerweise auch tatsächlich lösen. Und das sind für mich die schönen Momente. Und das verbindet die Kinder auch tatsächlich, dass sie kommen, weil sie merken, sie werden ernst genommen in ihren Forschungen, weil ich weiß ja auch nicht mehr. Also wir fangen hier auf demselben Stand an.
2: Ja, ein wirklich toller Einblick in die alte Bibliothek des Melanchthon-Gymnasiums hier bei Vitamin C. Jetzt im Juli feiert das Melanchthon 500-jähriges Jubiläum, zum Beispiel am 23. Juli ab 19.30 Uhr mit Chören und Orchester. Und am 24. Juli, da gibt es einen offiziellen Festakt, und zwar um 17 Uhr, und alles beides in der Sebalduskirche hier in Nürnberg.
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1: Guten Morgen. Habt ihr an diesem Wochenende schon jemand so richtig zugehört? Gebt mir ein hörendes Herz, hat sich ein König früherer Zeiten, Salomo, bei seinem Amtsantritt von Gott erbeten. Der Soziologe Hartmut Rosa sagt passend dazu, Demokratie funktioniert nicht nur, weil jeder eine Stimme hat. Es gehören auch Ohren dazu. Ein hörendes Herz, das die anderen hören und ihnen antworten will. Ehrlich gesagt, es gibt manches, was ich nicht hören will. Das sind nicht nur alberne Verschwörungstheorien. Es nervt mich, wenn Zugewanderte als Ursache für alle Probleme herhalten müssen. Aber genauso nervt es mich, wenn vorhandene Probleme kleingeredet oder ignoriert werden. Das hörende Herz kann ganz schön anstrengend sein. Aber es gibt auf der anderen Seite immer auch Argumente, die wichtig sind. So braucht jede Gemeinschaft.

0: Gemeinschaft, ob Partnerschaft, Kirchengemeinde, Stadt, Land oder unsere Welt, ein hörendes Herz? Nach einer Predigt wurde ich einmal von dem Mitglied einer extremistischen Partei kritisiert. Ich habe ihm daraufhin angeboten, ich komme gerne zu einer Gesprächsrunde mit Anhängern ihrer Partei, allerdings unter einer Bedingung. Wir hören einander zu und prüfen, ob der oder die andere etwas Wichtiges zu sagen hat. Gott macht es uns vor. Der Psalm 116 behauptet, Gott hat sein Ohr zu mir geneigt. Also wie wäre es heute? Mal ganz bewusst das Herz auf Hören stellen.
1: Das war kurz und gut. Heute von Jürgen Körnlein. Er ist der evangelische Stadtdekan von Nürnberg.

Hier ist euer christliches Magazin Vitamin C und ich bin Irene van der Berg. Und bei uns hört ihr Themen aus Gesellschaft, Diakonie und Kirche. Und nächsten Sonntag, da geht es zum Beispiel um das Benefiz-Fußballspiel der Clubfrauen im Landkreis Ansbach. 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Und darüber berichten wir nächsten Sonntag ab 9 hier bei Vitamin C. Und ihr könnt uns natürlich auch online hören, und zwar bei unserem Podcast Vitamin C, der christliche Podcast. Ich wünsche euch jetzt noch einen wundervollen Sonntag.

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1: Ich bin Moritz Einzel. Ein Tempolimit auf deutschen Autobahnen könnte einer Studie zufolge die Zahl der Unfallopfer um bis zu 90 pro Jahr senken. Von der Björn-Steiger-Stiftung heißt es, bei einer Höchstgeschwindigkeit von 130 km/h wären es 25-30% weniger Getötete auf Bundesautobahnen. Für eine Einzelmaßnahme sei das eine beachtliche Wirkung. In den USA ist der langjährige republikanische Senator Lindsey Graham gestorben. Das gab sein Büro bekannt. Todesursache war demnach eine kurze schwere Krankheit. Graham, der 71 Jahre alt wurde, vertrat seit 2003 den US-Bundesstaat South Carolina. Er galt als erfahrener Außenpolitiker und enger Vertrauter von Präsident Trump. Gerade erst war Graham

0: Ahem von einer Reise in die Ukraine zurückgekehrt. Das US-Militär hat seine jüngste Angriffswelle gegen den Iran beendet. Die Attacke sei ein Vergeltungsschlag für den Angriff auf ein Handelsschiff in der Straße von Hormuz gewesen, teilte das Regionalkommando mit. Demnach wurden 140 iranische Militärziele angegriffen. Bei der Fußball-Weltmeisterschaft steht jetzt auch das zweite Halbfinale fest. England trifft am Mittwoch auf Titelverteidiger Argentinien. Die Engländer setzten sich gegen Norwegen mit 2:1 nach Verlängerung durch. Argentinien behielt gegen die Schweiz mit 3:1 nach Verlängerung die Oberhand. Uli Reitinger berichtet.
1: Der Pokal fürs dämlichste Ausscheiden aus dieser WM geht an die Schweiz. Das Team hatte gerade zum 1:1 Ausgleich getroffen und war drauf und dran, die Sensation zu schaffen. Da hebt Breel Embolo in der 72. Minute ab. Eine klare Schwalbe und die absolut korrekte gelb-rote Karte für den schon mit Gelb vorbelasteten ehemaligen Schalker und Gladbacher. Die Vorentscheidung für insgesamt schwache Argentinier. Sie werden es schwer haben gegen England. Mit seinem zweiten Doppelpack in Folge schießt Jude Bellingham die Three Lions gegen Norwegen eine Runde weiter.
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3: 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Ach ja, also an das meistgehörte Radiosender habe ich mich immer noch nicht vollends gewöhnt. Aber ich könnte mich dran gewöhnen. Wenn ihr wollt, begleiten wir euch gerne rund um die Uhr, auch am Wochenende. Auch an so einem Sonntagmorgen, wo man sich vielleicht noch mal kurz an dem Partner kuscheln möchte. Den passenden Sound dazu, den haben wir gleich. Von Ronan Keating, When You Say Nothing At All. Gleich aus den 90ern. Und direkt jetzt starten wir aber erstmal mit einem Song für alle, die jetzt vielleicht schon so mitten im Tag sind. Die Ghostbusters von Ray Parker Jr. aus den 80ern. Ich bin Sarina. Schönen guten Morgen.

0: wird der Sonntag seinem Namen doch wieder alle Ehre machen. Was ein Wetterchen aktuell. Hi zusammen, hier ist 98.6 Charivari. Ich bin Sarina und die letzten Tage, Wochen teilweise ja schon, ist ja so viel Wärme, so viel Sonnenschein von früh bis spät. Ja, da ist der Weg zum Badesee oft sehr kurz, die Packliste aber vielleicht doch sehr lang. Oder manchmal vergisst man ja dann auch das Wichtigste. Deshalb haben wir uns mal gedacht, wir schauen mal, was ist denn unverzichtbar? Was muss denn unbedingt mit? Kollegin Jenny, was muss bei dir immer mit zum Badesee?
1: Ganz viel Essen, ganz viel Trinken und für mich lebensnotwendig eine Matte, deren Kopfteil man aufstellen kann, sodass man eine Rückenlehne hat. Unverzichtbar.
0: Oh ja, wichtiger Punkt, damit das Ganze auch ein bisschen bequemer ist. Und Kollege Maxi hat auch noch einen sehr coolen Tipp für den See.
2: Mein Tipp geht vor allem an diejenigen, die gerne alleine an den Badesee fahren. Also mir geht's da immer so, ich fühle mich eher unwohl, wenn ich dann ins Wasser gehen möchte und weiß, ich muss jetzt alle meine Wertsachen da draußen liegen lassen. Deswegen einfach eine alte Sonnencremeflasche, die leer ist, ausspülen und mitnehmen. Und da kann man dann alle Wertsachen, Schlüssel etc. einfach reinräumen. Und ich glaube, die Wahrscheinlichkeit, dass die geklaut wird, die ist relativ gering.
0: Da ist was dran. Sehr, sehr clever. Lieben Dank dir, Maxi. Ansonsten natürlich die wichtigsten Gadgets für den Badesee. Sonnenschutz, viel Wasser und gerne die 98.6 Charivari-App. Dann sind wir auch unterwegs immer mit dabei.

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0: So schön klingt 98.6 Charivari und an dieser Stelle ganz, ganz liebe Grüße an alle mit der eigenen Terrasse oder zumindest dem eigenen Balkon. Aktuell ja wirklich schönstes Wetterchen, um sich da mal ein bisschen rauszusetzen und einfach das Leben zu genießen und vor allem ganz entspannt und langsam ins Wochenende zu starten. Und wir begleiten euch gleich mit einer halben Stunde extra viel Musik am Stück mit unter anderem You Bring On The Sun von London Beat. Vorher U2 aus den 80ern und direkt nach Hype starten wir erstmal mit Smooth von Santana featuring Rob Thomas. Hier ist 98.6 Charivari. Ich bin Sarina. Hi!
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1: Schönen guten Morgen hier auf deinem Lieblingssender. Schön, dass du mit dabei bist. Und wir haben für dich jetzt tatsächlich 100 Euro, die du heute absahnen kannst, wenn du uns sagst, was hier rauskommt.
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1: 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Schönen guten Morgen.
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1: Aber wir brauchen von dir die richtige Antwort zu der Frage.
2: Ein Bauer hat 17 Schafe. 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Wie viele Schafe hat der Bauer noch?
1: Nun, da ist ja jemand live im Studio. Schönen guten Morgen. Wer hört brav seinen Lieblingssender?
5: Guten Morgen, die Elena ist hier.
1: Elena, wunderbar. Schönen guten Morgen. Wie schön ist das denn? Der Lieblingssender. Man steht auf, gut gelaunt. Und dann hoffentlich hast du die richtige Lösung. Ich will den Tag nicht vor dem Abend loben. Was kommt denn raus?
5: 9 Schafe.
1: Ha, Gott sei Dank.
4: Wunderbar gewonnen.
1: Elena, also ganz ehrlich, besser kann der Tag nicht beginnen. Lieblingssender, 100 Euro. Was will man mehr, oder?
5: Genau.
1: Super, dann bleib bitte am Telefon. Tausend Dank fürs Mitspielen und noch einen schönen Tag, ja?
5: Mach ich.
1: Tschüss.
5: Dank.
1: Ciao.
5: Tschüss.
1: Machen wir direkt weiter, würde ich sagen. Mit einer neuen Frage.
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1: Deine Lösung bitte.
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0: 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Was kommt hier raus?
4: Wie viel Erde ist in einem Loch von 3 mal 3 mal 3 Metern?
0: Also eine Antwort, die nicht richtig ist, haben wir jetzt gehört. 27 Kubikmeter, Birgit, sind es leider nicht. Bitte sag uns, was rauskommt. Uwe war auch schon mal in einer anderen Sendung da und meinte das.
1: Uwe, du hast zugehört und aufgepasst. Wie lautet deine Lösung?
5: Ja, wir hatten ja schon gehört, 27 Kubikmeter, das ist falsch, richtig, aber es sind 27 Quadratmeter.
0: Nee, das ist auch nicht richtig, tut mir leid. Na, das ist leider auch nicht richtig. Nee, also Uwe, 27 Quadratmeter, weder 27 Kubikmeter noch 27 Quadratmeter. Kommen wir mal von den 27 vielleicht weg. Ne, nochmal genau aufpassen. Und Chrissy, Suche geht weiter, aber ja. 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
0: 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Jetzt bitte live zu uns in die Sendung kommen. 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
0: So, jetzt bitte die richtige Lösung nennen. 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Timo war auch schon mal in der vorherigen Sendung da und meinte das. Deine Lösung lautet?
7: Ich habe 27.000 Kubikliter.
0: Kubikliter?
7: Ja.
0: Aber Timo, das kann ja nicht richtig sein.

0: Oh, okay.
1: Ja, also das muss ich falsch geben. Also das war schon eine sehr abenteuerliche Lösung. Muss ehrlich sagen, das kann nicht stimmen. Wie viel Erde ist in einem Loch? 27.000 Kubikliter, das ist nicht machbar. Chrissy?
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3: Wie viel Erde ist in einem Loch von 3 mal 3 mal 3 Metern?
1: Bin am Überlegen. Ihr seht das selber, ne? Hier im Studio die Kollegen, der Jürgen, unser Toningenieur. Die Musikredakteurin, die Betty, dann die Chrissy, du siehst es auch, es ist noch keiner da. Es ist niemand da. Ich zweifle daran, ob die Frage verständlich ist. Ich muss gerade, wie viel Erde ist in einem Loch von 3 mal 3 mal 3 Metern? Chrissy, können wir irgendwie die Brechstange auspacken, dass wir jetzt einen Gewinner finden? Ich weiß, wir können da nicht viel machen, aber hast du vielleicht eine Idee für uns?
2: Ja, du, ich verdopple ein letztes Mal. Ich gehe von der vierfachen Gewinnchance auf die achtfache Gewinnchance. Die Glücksleitung 15, Glücksleitung 16, Glücksleitung 17 und Glücksleitung 18 kommen dazu. Die liegen nebeneinander, wenn das kein Glück bringt. Ab jetzt!
1: Wenn das kein Glück bringt. 0137 90 30 200. Ich glaube, man braucht gar nicht so viel Glück gerade. Die Frage, wer hört seinen Lieblingssender? 0137 90 30 200 für 50 sind aus allen deutschen Netzen.
3: Wie viel Erde ist in einem Loch von 3 mal 3 mal 3 Metern?
1: Stell dir vor, du stehst vor einer Baugrube. Ich könnte auch sagen 800 mal 800 mal 800 Meter. Du stehst vor einer Baugrube, die ausgehoben ist. Wie viel Erde ist da drin? Sag's, es ist wirklich so einfach. 0137 90 30 200. Du musst nur noch anrufen. Wenn du gerade deinen Lieblingssender hörst, 1.000 Euro, wir machen eine Echtzeitüberweisung. Du hast das Geld per Sofortüberweisung sofort auf deinem Konto. 1.000 Euro, und ich verspreche, wir spielen das Geld aus. 0137 90 30 200. 0137 90 30 200 für 50 sind aus allen deutschen Netzen. Immer noch niemand, der meine Stimme in seinem Telefon hört. Was kann man denn dann noch machen? Chrissy, mir fällt überhaupt nichts mehr ein. Ich muss darauf warten.

0: beten, dass hier jemand anruft und bitte, bitte richtig löst.
1: Okay, dann gehen wir in die vollen. Ich mache die 10 voll. 10-fache und höchste Gewinnchance. Die Glücksleitung 27 und die Glücksleitung 28 kommen dazu. 10-fache und höchste Gewinnchance, nicht mehr viel Zeit. Ab jetzt.
2: Die Chrissy sagt, es ist nicht mehr viel Zeit jetzt. Wie viel Erde ist in dem Loch? Sag uns die naheliegendste Lösung. Wir haben 27.000 Kubikliter vom Timo gesagt. Wir können es nicht richtig. 0137 90 30 200. 0137 90 30 200 für 50 Cent aus allen deutschen Netzen. Jede Sekunde muss es klingeln. Es geht sofort weiter mit guter Musik hier auf deinem Lieblingssender. Ist irgendjemand bei den hitzigen Temperaturen der letzten Wochen, der jetzt einen kühlen Kopf bewahrt?
3: Wie viel Erde ist in einem Loch von 3 mal 3 mal 3 Metern?
2: 0137 90 30 200. Immer noch hört keiner meine Stimme in seinem Telefon. Wie viel Erde ist in einem Loch? 0137 90 30 200 für 50 Cent aus allen deutschen Netzen. Du musst uns nur eine einzige Sache sagen. Sag uns eine einzige Sache. Wie viel Erde ist denn in einem Loch? Weißt du das zufällig? Kannst du irgendwie die Frage jetzt hier und heute richtig beantworten? Denn es wird klingeln. Ich verspreche, das Geld geht raus. Es geht gar nicht anders, aber dazu musst du anrufen mit der richtigen Lösung. 0137 90 30 200. Kein Mensch im Moment hier bei mir im Studio. 0137 90 30 200 für 50 Cent aus allen deutschen Netzen. Wie viel Erde ist in einem Loch von 3x3 Metern? Sag mir die naheliegendste, logischste Antwort, ohne zu rechnen. Wer rechnet, liegt falsch. Ich gebe Tipps ohne Ende, weil ich brauche wirklich nur einen einzigen, der jetzt seinen Lieblingssender hört, hier anruft und das Geld mitnimmt unter 0137 90 30 200. Immer noch keiner da. Ich kann nichts machen. Ich würde die Sendung gern beenden. 0137 90 30 200 für 50 Cent aus allen deutschen Netzen. Chrissy, du siehst es, sag mal bitte, ist da jemand in einer der 10 Leitungen gerade?
1: Nein,
2: es ist niemand da. Warum? Wie kann das sein? Du, ganz ehrlich, ist es vielleicht die Temperatur? Ist es die Frage, wie viel Erde in einem Loch? Schau mich mal bitte an. Das ist die Möglichkeit, dass ja jetzt jemand 1000 Euro gewinnen kann. Das ist ja so.
1: Ja, das ist wirklich so.
2: Und ich meine, wir sind ja hier jetzt live, du und ich.
1: Ja.
2: Jetzt sag doch auch mal aus dem tiefsten Herzen heraus, würdest du dir wünschen, dass das jetzt gelöst wird?
1: Ja, aber natürlich.
2: Hast du noch irgendeine Idee, was man machen könnte, damit wir jetzt sofort einen Gewinner finden?
1: Ja, ich habe eine Idee. Wir gehen in die vollen, ich gehe auf die 13-fache Gewinnchance. Ich will hier jetzt einen Gewinner. Glücksleitung 31, Glücksleitung 32 und die Glücksleitung 33 kommen dazu. In 3-2-1 ab jetzt. Es muss und wird jetzt klingeln.
2: Es muss klingeln. 0137 90 30 200. 0137 90 30 200 für 50 Cent aus allen deutschen Netzen. Wer es jetzt immer noch nicht raus hat, tut mir leid, kann ich nichts mehr machen. Hier ist die Frage.
3: Wie viel Erde ist in einem Loch von 3 mal 3 mal 3 Metern?
2: Es muss klingeln. Wir sind eigentlich schon gar nicht mehr auf dem Sender. Also wir sind noch zu hören. Es geht sofort weiter mit Musik. Ich weiß, es geht. Ich meine 1000 Euro. Netto steuerfrei. 0137 90 30 200. 0137 90 30 200. Für 50 sind aus allen deutschen Netzen. Chrissy, was kann man mit dem Geld alles machen, ne?
1: Ja,
2: man
1: Urlaub.
2: Kann, Wahnsinn, Urlaub wäre schön. Urlaub. Wo willst du hinfliegen, wenn du sagst, jetzt hier so schön gerade?
1: Du, Türkei, Griechenland, Mallorca.
2: Oh, toll,
1: tolle Ziele. Ja. Spanien, ja.
2: Italien, was man alles machen
1: alles
2: kann.
1: Alles schön.
2: Vor allem, weißt du, keine Sorgen mehr um die Miete machen.
1: Ja.
2: 1000 Euro auch. Jetzt aufs Konto kriegen. Wie viel Erde ist in einem Loch? Das ist die Chance. 0137 90 30 200 für 50 Cent aus allen deutschen Netzen. Das Geld ist zum Anfassen nah, Chrissy, ne?
1: Ja, sowas von nah.
2: Und dieses Geld, wenn man das dann hat, du hast ja öfter mal die Gewinner auch am Telefon. Mhm. Wie freuen sie sich? Wie fühlt sich das
1: Wahnsinnig.
2: An?
1: Wahnsinnig. Das ist unheimlich schön. Die Gewinner freuen sich so sehr.
2: Und dieses Gefühl kannst du vom Radio jetzt gerade haben. Das kannst du jetzt dir selber bescheren. 0137 90 30 200 0137 90 30 200 für 50 sind aus allen deutschen Netzen. Aber sag uns, was das ist.
3: Wie viel Erde ist in einem Loch von 3 mal 3 mal 3 Metern?
2: Wie viel Erde ist in einem Loch? Sag uns einfach, wie viel Erde in einem Loch ist. 0137 90 30 200 0137

0: 90 30 200 für 50 sind aus allen deutschen Netzen. Chrissy, wir sind soweit bereit?
1: Ja.
0: Gut, das sind danke für die Antwort.
1: Ja, sehr 1000 Euro. Chrissy, ja, ja, was denn? 1000 Euro Gewinn. Du, ich bin jetzt hier unter Spannung. Ich brauche jetzt einen Gewinner.
0: Wir brauchen sie, dich, damit du jetzt hier gewinnst. Immer ein. Ich versuche ein bisschen, ihr merkt das da draußen, ne? Ich versuche mit der Chrissy einen Dialog zu führen. Es ist schwer, wenn man einsilbige Antworten kriegt. 0137 90 30 200 0137 90 30 200 für 50 sind aus allen deutschen Netzen. Also, Möglichkeit ist da und sag uns.
2: Wie viel Erde ist in einem Loch von 3 mal 3 mal 3 Metern?
0: 0137 90 30 200 0137 90 30 200 für 50 sind aus allen deutschen Netzen. Und wenn du meine Stimme in deinem Telefon hörst, dann bleib bitte einfach dran. Das ist das Schöne, dranbleiben, Geld mitnehmen und vor allem dann sich über die 1000 Euro Sofortüberweisung freuen. Die kommen dann sofort zu dir. Du kannst darüber sofort verfügen. Und wenn bei dir zum Beispiel irgendein Festival heute ist oder sowas, kannst du auch gleich davon essen gehen zum Beispiel. Durchgestellt mit dem Chance-Button. Wer ist dran? Hallo?
3: Hallo, hier ist Nadja Rothe aus Köln.
0: Nadja, ich grüße dich. Liebe Grüße nach Köln. Was kommt denn raus?
3: Gar keine Erde.
0: Ja, natürlich, weil es ein Loch ist. Nadja, hey, gewonnen. Herzlichen Glückwunsch. Wie geil ist das denn, oder?
3: Ja, finde ich auch. Super. Ich freue mich.
0: 1000 Euro gehen nach Köln. Bleibst du bitte am Telefon. Ja, bleib dran.

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1: Ich bin Moritz Einzel. Der Iran hat nach eigenen Angaben US-Militärbasen in mehreren Golfstaaten und in Jordanien angegriffen. Zuvor hatten die USA bereits das dritte Mal binnen einer Woche Ziele im Iran bombardiert. Auslöser war ein iranischer Angriff auf ein Containerschiff in der Straße von Hormuz. Aus Teheran, Arne Bentsch.
2: Als Reaktion haben die iranischen Revolutionsgarden nach eigenen Angaben erneut die Straße von Hormuz als gesperrt erklärt. Dies hatte sich bereits im Krieg als mächtiges Druckmittel für die iranische Führung erwiesen. Vermittlerstaaten in der Region sind unterdessen bemüht, die Kriegsparteien wieder auf den diplomatischen Weg zu führen.
1: Die Waldbrandgefahr ist aktuell auch in Deutschland hoch. Die Feuerwehren fordern jetzt mehr Investitionen in Fahrzeuge und Technik, um noch besser gegen Feuer in Wäldern und im Gelände gewappnet zu sein. Der Präsident des Feuerwehrverbandes Banse sagte, man laufe noch immer hinterher. Insbesondere Spezialfahrzeuge könne man mehr gebrauchen. Im Juni mit seiner extremen Hitzewelle sind bundesweit so viele Menschen ertrunken wie seit mehr als 20 Jahren nicht mehr. Nach Angaben der Deutschen Lebensrettungsgesellschaft starben mindestens 99 Menschen. Besonders betroffen waren Männer und junge Menschen. Die DLRG ruft dazu auf, Gefahren im Wasser nicht zu unterschätzen und riskante Aktionen zu vermeiden. Argentinien steht bei der Fußball-WM im Halbfinale. Der Titelverteidiger um Superstar Lionel Messi hat am frühen Morgen die Schweiz mit 3:1 nach Verlängerung besiegt. Zuvor hatte England gegen Norwegen 2:1.

0: 3:1 nach Verlängerung gewonnen. Somit bestreiten England und Argentinien am Mittwoch das zweite WM-Halbfinale. Bereits am Dienstag treffen Frankreich und Europameister Spanien aufeinander.
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2: 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Und damit ist es kurz nach 12. Ein großes Hi in die Runde. Ich muss gerade daran denken, also früher an so einem Sonntag hätte ja jetzt überall in der Luft schon der Duft nach Braten gelegen. Bei meinem Ex-Schwiegervater könnte man ja sagen, der hat den besten Braten der ganzen Welt gemacht. Da bin ich felsenfest von überzeugt. Ich träume heute noch manchmal von diesem Braten. Der war so, so lecker und wäre jetzt so langsam ja die Zeit, sich da was zu gönnen. Aber vielleicht, je nach Wetter vielleicht auch nicht so das Ideale im Hochsommer. Vielleicht tut's dann auch ein knackiger Salat oder eine Bowl oder was ein bisschen Frischeres, Leichteres. Wir begleiten euch gleich mit Musik fürs Herz von Phil Collins, You'll Be In My Heart aus den 90ern. Und direkt jetzt starten wir erstmal mit Susan Vega. Sarina hier. Hi zusammen.

0: und er rückt immer näher. Der Moment, auf den wohl alle fränkischen Schüler, alle Schüler überhaupt hinfiebern, rückt näher. Die Sommerferien. In rund 3 Wochen sind wir schon drin. Und damit starten dann natürlich auch die Ferienprogramme hier bei uns in der Region. Sarina hier auf 98.6 Charivari. Hi zusammen. Falls noch nicht passiert, wäre jetzt an so einem entspannten Sonntagmittag wirklich der perfekte Zeitpunkt, um mal nach ein bisschen Kinderbespaßung in der Ferienzeit zu schauen. Was eure Kids zum Beispiel in Erlangen erwartet, das weiß Esther Spiekermeier vom Kinderkulturbüro in Erlangen.
1: Die Kurse sind buchbar ab dem 18. Juli um 10 Uhr. Also die Eltern können sich einen Account anlegen und können dann online bezahlen. Highlights aus dem Programm: von Skateboard fahren über Kreativangebote oder auch Catcar fahren auf einem Verkehrsübungsplatz über eine Führung beim Beck. Also sehr, sehr unterschiedlich.
0: Ja, sehr, sehr cool. Also ab nächstem Samstag geht die Anmeldung in Erlangen los. Jetzt seit Freitag in Fürth und in Nürnberg sogar schon ein paar Tage länger. Also alle Infos und die Links auch zum Sommerferienprogramm unserer Metropolstädte findet ihr auf 98.6charivari.de. Stöbert da gerne mal vorbei.

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0: Und während ihr euch vielleicht gerade die Sonnenbrille aufzieht, gibt's Corey Hart auf 98.6 Charivari. Und Nürnberg ist ein bisschen grüner geworden. Offiziell freigegeben wurde jetzt von der Stadtspitze der Lorenzer Platz. Da gibt's jetzt neue Bäume und immerhin 360 Quadratmeter wurden entsiegelt. Dazu ein neuer Trinkwasserbrunnen und sogar ein Wasserspiel. Da kann man hüpfen und dann kommt die Fontäne raus. Gerade auch mit Kids an sehr heißen Tagen in der Innenstadt ist das natürlich eine fantastische Abkühlung. Könnt ihr ja mal vorbeischauen, euch das neue Grün am Lorenzer Platz genauer anschauen, euch vielleicht noch ein Eis gönnen und wir begleiten euch gleich mit einer halben Stunde extra viel Musik am Stück mit Freddie Mercury, mit Talk Talk und direkt nach halb starten wir in den 90ern mit Ace of Base.
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2: Ich bin Moritz Einzel. Die notorische Unpünktlichkeit der Bahn nervt viele. Schuld daran ist unter anderem das vernachlässigte Schienennetz. Bundesverkehrsminister Schnieder sieht aber auch den Bahnkonzern selbst in der Pflicht. Dieser müsse seine eigenen Abläufe optimieren, so der CDU-Politiker. Tanja Wagner berichtet.
3: Allein Investitionen machen die Bahn nicht pünktlicher. Der Konzern muss auch intern schneller werden, sagt Schnieder. Wenn etwa die Zeit knapp wird, einen Zug zu reinigen, weil dieser Verspätung hatte, dann müsse auf die Schnelle der Personaleinsatz verstärkt werden, um ihn wieder pünktlich auf die Schiene zu schicken. Im Juni waren gerade mal noch die Hälfte der Fernzüge pünktlich. Und es sei illusorisch zu glauben, dass die Bahnwelt in 2 Jahren wieder in Ordnung sei, so Schnieder. Fortschritte werde es erst nach und nach geben.
2: Im Ringen um die Zukunft des Autobauers Volkswagen lotet VW-Chef Blume Alternativen zu Werksschließungen aus. Der Bild am Sonntag hat Blume gesagt, es gebe intelligentere Lösungen, als Werke dicht zu machen. Ein Sparprogramm zeige bereits Wirkung. Die Fabrikkosten habe man 2025 um durchschnittlich 20% verbessert. Bei VW könnten angeblich weltweit bis zu 100.000 Stellen wegfallen. Tragödie am Berg Kreuzeck in Garmisch-Partenkirchen. Dort ist ein Gleitschirmflieger abgestürzt und gestorben. Trotz sofortiger Wiederbelebungsmaßnahmen erlag der 56-Jährige gestern Nachmittag noch an der Absturzstelle seinen Verletzungen, wie die Polizei mitteilte. Der Gleitschirm wird untersucht, die Kripo ermittelt. Tennisprofi Alexander Zverev spielt heute ab 17 Uhr um den Wimbledon-Titel. Im Endspiel trifft Zverev auf den Weltranglisten-Ersten Jannik Sinner aus Italien. Die vergangenen 9 Duelle mit Sinner hat Zverev verloren, dank des French Open-Triumphs Anfang Juni aber neues Selbstbewusstsein gewonnen. Zverev kann sich zum ersten deutschen Sieger im Männereinzel von Wimbledon seit Michael Stich 1991 küren.
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4: 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Ach, was ein Wetterchen. Die letzten Tage war es ja so ein perfekt vorbildliches Sommerwetter. Da wollen wir uns gar nicht über die Hitze beschweren und doch muss ich immer wieder auch an die Menschen in den Dachgeschosswohnungen denken. An die nicht so gut isolierten Altbauwohnungen, die in der Innenstadt liegen. Vielleicht wohne ich auch in so einer und da wird es ja doch sehr, sehr schnell sehr, sehr kuschelig. Aber was sind denn eigentlich meine Rechte als Mieter? Kann ich denn da irgendwie Abkühlung vom Vermieter fordern? Kann ich einfach vielleicht auch eine Klimaanlage einbauen? Wir schauen es uns gleich gemeinsam an nach Bryan Adams, Rod Stewart und Sting mit All for Love aus den 90ern und direkt jetzt erstmal der absolute King of Pop höchstpersönlich für euch aus den 80ern mit Thriller. Ich bin Sarina. Hi zusammen.

0: 38 Grad im Schatten und bestimmt 45 Grad in der Dachgeschosswohnung. Wenn wir nachts wach liegen, weil die Luft steht und einfach nichts abkühlt, dann träumt doch wirklich halb Franken von einer Klimaanlage im eigenen Zuhause, oder? Und die anderen, die wünschen sich vielleicht Außenrollos oder fordern Mietminderung. Aber können wir so einfach irgendeine Art von Abkühlung vom Vermieter fordern oder gar eine Mietminderung? Gunter Geiler vom Deutschen Mieterbund Nürnberg.
1: Grundsätzlich ja, aber keinesfalls immer. Im Sommer ist es nun mal wärmer als im Winter und in manchen Sommern ist es sogar heiß. Und das heißt auch, dass es in Wohnungen heiß werden kann. Das ist nicht automatisch ein Mangel, aber es kann ein Mangel sein mit Minderungsrechten. Da muss man genau hinschauen.
0: Okay, genau hinschauen. Was heißt denn das? Ab wie viel Grad in der Wohnung, in der wir natürlich nachts lüften, Sonneneinstrahlung, wo es geht, verhindern und so weiter. Aber ab wie viel Grad kann ich denn da auf meinen Vermieter zugehen?
1: Wenn die Gerichte sagen, ab 26, 28 Grad könne man mal über Minderung nachdenken, sollte man sich vor Augen führen, das macht natürlich einen Unterschied. Miete ich ein Dachgeschoss an, im Wissen, dass es darunter im Sommer heiß werden kann, oder habe ich zu einem hohen Mietpreis eine gut isolierte Neubauwohnung angemietet, wo ich nicht damit rechnen muss, dass die Temperaturen so stark schwanken. Das sind alles Erwägungen, die wichtig sind. Es gibt natürlich auch die Extrembeispiele, die den Gerichten vorlagen, wo bei 40 Grad in der Wohnung die Wellensittiche tot von der Stange fallen und die Kerzen schmelzen. Ui. Da müssen wir nicht drum herum reden, da ist die Wohnung unbewohnbar.
0: Okay, also im Einzelfall können Mietminderungen ab 26 Grad möglich sein. Aber kann ich auch beispielsweise Außenrollos oder Ähnliches, was für Kühle sorgt, fordern?
1: Naja, man hat Anspruch darauf, dass die Wohnung vertragsgemäß nutzbar ist. Aha. Mit den Einschränkungen Altbau, Neubau und so weiter. Mhm. Aber wie die Temperaturen hergestellt werden, dass man normal drin lebt, das ist letztlich Entscheidung des Vermieters, ob er sagt, ich montiere Außenrollos, ob er sagt, ich sorge in irgendeiner Weise für Klimatisierung. Das ist letztlich eine Entscheidung.

0: Bewertung des Vermieters.
1: Okay, verstehe. Das, was ja wirklich für sofortige Abkühlung sorgen würde, wäre, wenn wir eine Klimaanlage einbauen würden. Welche Rechte und Pflichten habe ich denn da dem Vermieter gegenüber?
0: Also Klimaanlagen einbaut, das klingt mir nach baulicher Veränderung. Und bauliche Veränderung ist immer heikel, weil im Zweifelsfalle muss man eine Wand durchbohren. Das wird kein Vermieter ohne Not erlauben, wenn, dann macht das selber. Also da kann man nur empfehlen, Hände weg von Wanddurchbrüchen. Das ist grundsätzlich nicht möglich. Wenn sowas angedacht ist, dann sagen, lieber Vermieter, du willst deine Wohnung auch in 10 Jahren noch vermieten. Wie wäre es, wenn du das einbaust?
1: Und dann aufs Beste hoffen, alles klar. Vielen Dank an Gunter Geiler vom Deutschen Mieterbund Nürnberg. Und bis die Klimaanlage dann endlich tatsächlich eingebaut ist, begleiten wir euch zum nächsten Kaltgetränk. Jetzt mit den Eurythmics und den süßen Träumen hier auf 98,6 Charivari.

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Wenn ihr in diesen Tagen in den Städten unterwegs seid, vielleicht dann auf dem Weg in die Arbeit oder dann die Kids von der Schule abholen und euch plötzlich inmitten von Militärfahrzeugen wiederfindet und Soldaten, dann keine Sorge. Das ist jetzt aktuell gar nicht so ganz unwahrscheinlich, denn die Bundeswehr hält bis zum 17. Juli eine Gefechtsübung im Großraum Nürnberg-Fürth, also hier direkt bei uns, ab. Betroffen ist vor allem der Landkreis Fürth, genauer gesagt Zirndorf, Oberasbach, Stein und die Gemeinden Weinzierlein, Seukendorf und Seckendorf. Um die 130 Soldaten, 60 Fahrzeuge und sogar mehrere Hubschrauber sollen an der Übung beteiligt sein. Also cool bleiben,

0: Nicht wundern, es ist alles nur Übung. Was keine Übung ist, sind die meisten 80er und 90er. Die spielen wir hier bei uns auf 98.6 Charivari natürlich rund um die Uhr. In der nächsten halben Stunde sogar nonstop. Extra viel Musik am Stück für euch. Gleich mit Boys to Men, mit Elton John. Und direkt nach halb starten wir mit Nick Kamen.
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7: Ich bin Dominik Schweiger. Die Waldbrandgefahr in Deutschland ist wieder recht hoch. Die Feuerwehren fordern jetzt mehr Investitionen in Fahrzeuge und Technik, um noch besser gegen Feuer in Wäldern und im Gelände gewappnet zu sein. Der Chef des Feuerwehrverbandes Banse sagte, man laufe immer noch hinterher. Besonders Spezialfahrzeuge könne man mehr gebrauchen. Im Juni mit seiner extremen Hitzewelle sind bundesweit so viele Menschen ertrunken wie seit mehr als 20 Jahren nicht mehr. Nach Angaben der Deutschen Lebensrettungsgesellschaft starben mindestens 99 Menschen. Besonders betroffen waren Männer und junge Menschen. Die DLRG ruft dazu auf, Gefahren im Wasser nicht zu unterschätzen und riskante Aktionen zu vermeiden. Der prominente und republikanische US-Senator Lindsey Graham ist tot. In einer Erklärung seines Büros hieß es, der Vertraute von US-Präsident Trump sei im Alter von 71 Jahren nach kurzer und plötzlicher Krankheit gestorben. Der aus South Carolina stammende Graham war unter anderem häufiger Gast auf der Münchner Sicherheitskonferenz. Er setzte sich sehr für die Unterstützung der Ukraine ein und hatte das kriegsgebeutelte Land gerade erst besucht. Bei der Fußball-WM stehen alle Halbfinalisten mittlerweile fest. Am frühen Morgen hat Titelverteidiger Argentinien das abschließende Viertelfinale gegen die Schweiz mit 3:1 nach Verlängerung gewonnen. Moritz Einzel berichtet.
8: Was für ein bitteres Aus für die Schweizer, bei denen Breel Embolo nach einer Schwalbe mit Gelb-Rot vom Platz musste. Kurz vorher erst war den Schweizern verdient der Ausgleich gelungen. In Unterzahl aber war Argentinien natürlich zu stark. In der Verlängerung gelang erst Julian Alvarez ein Traumtor und am Schluss fiel auch noch das 3:1. Zuvor hatte England gegen Norwegen 2:1 nach Verlängerung gewonnen. Damit trifft im WM-Halbfinale am Mittwoch England auf Argentinien. Schon am Dienstag spielt Frankreich gegen Spanien.
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10: Es gibt ja Menschen, die sagen, ach, ins Kino gehe ich nur bei schlechtem Wetter, obwohl es da so schön klimatisiert ist. Und es gibt auch Menschen, hey, bei schönem Wetter gehe ich an den See und nur wenn das Wetter schlecht ist oder die Sonne weg ist, dann spiele ich Brettspiele oder Gesellschaftsspiele. Ich gehöre da ja schon zu einer anderen Art Mensch. Ich finde ja Gesellschaftsspiele, Brettspiele, das ist so ein schöner Zeitvertreib mit Freunden, mit der Familie. Eigentlich, ja, also immer rund um die Uhr bei jedem Wetter. Und einer, der das genauso sieht, ist mein Kollege Peter. Und seine neueste Empfehlung hat er mit im Gepäck. Gleich nach Dante Thomas mit Miss California, nach Toni Braxton und direkt jetzt starten wir erstmal mit der Queen of Pop höchstpersönlich. Madonna singt uns ein Ständchen aus den 80ern. Ich bin Sarina. Hi zusammen. Schönen Sonntag.

0: Klingt 98.6 Charivari und jetzt kümmern wir uns um euren nächsten Familienabend.
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0: Heute an einem ganz besonderen Tag, denn heute am 12. Juli um 18 Uhr werden das Spiel des Jahres, das Kinder- und das Kennerspiel des Jahres gekürt. Das heißt, die meisten, die gerne Brettspiele spielen, erwarten diesen Tag schon heiß und innig. Und deshalb stellen wir euch einen der Kandidaten jetzt auch genauer vor. Peter, was hast du mitgebracht?
2: Beim Plättchenlegespiel Rebirth versucht jeder, die beste Zivilisation im Einklang mit der Natur aufzubauen. Die Grundregel ist simpelst. Plättchen ziehen, auf den Spielplan legen, neues Plättchen ziehen. Mhm. Der Kniff ist die Art der Plättchen. Siegpunkte bringen, das geschickte Platzieren von Nahrung und Energie für große zusammenhängende Felder, die strategische Burgeroberung und das Erringen der Mehrheit in Siedlungen. Kathedralen bringen geheime Auftragskarten für zusätzliche Siegpunkte. Ein so belohnendes Spiel ist das, bei dem mit jedem Plättchen der Kampf um freie Felder, Burgen und Kathedralen immer spannender wird. Für den leichten Einstieg wird auf der Schottland-Karte gespielt, auf der Irland-Karte wird's kerniger. Mein Fazit: genial einfach. Einfach genial. 6 von 6 Würfelaugen für Rebirth von Rainer Knizia für 2 bis 4 Zivilisationsbauer ab 8 Jahre, kostet 50 Euro und ist bei Frosted Games erschienen.
0: Oha, volle Punktzahl von dir, Peter. Das heißt schon wirklich was. Sollten wir uns also mal anschauen. Rebirth.
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0: Vor wenigen Tagen ging ein Schock durch die Musikbranche, denn Bonnie Tyler, die Musiklegende, ist im Alter von 75 Jahren verstorben. Wir hatten uns schon alle Sorgen gemacht, weil sie wegen einer Notoperation im April alle Konzerte absagen musste. Sie lag danach auch im künstlichen Koma, aber zwischenzeitlich waren die Ärzte recht zuversichtlich. Der britische Premierminister Starmer dachte der Sängerin so: Ihre Songs haben die Herzen der Menschen berührt, die Tanzflächen gefüllt und bei Karaoke-Abenden für Stimmung gesorgt. Könnte man wohl genau so sagen. An Ruhestand hat Bonnie Tyler bis zuletzt ja wirklich nicht gedacht. Eigentlich sollte jetzt bald die Deutschland-Tour starten, auch mit Zwischenstopp im Herbst in Nürnberg. Jetzt bleibt nur die Erinnerung an eine der größten Stimmen der Popmusik. Hier für euch, Bonnie Tyler, Holding Out for a Hero.

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geschafft. Halbzeit ist. Seit Montag werden ja die Schwellen an der Weiche zur Abstellanlage erneuert. Also es gibt einfach Bauarbeiten an der U1, um es kurz zu machen. Das Ganze dauert noch bis 17. Juli, da kann die U1 nicht durchgängig fahren, nur eingeschränkt. Und wer die Strecke regelmäßiger fährt, der weiß vielleicht auch, die U-Bahn ist sehr oft jetzt sehr, sehr unpünktlich. Aber wir haben es schon fast geschafft. Noch muss man ja zwischendrin mal umsteigen, aber bald, in rund einer Woche ab dem 17. Juli, ist dann da alles repariert. Und mal ehrlich, ich bin ja grundsätzlich schon froh über Instandhaltung, über Reparaturen.

0: den Öffis, weil ist doch schön, wenn da alles neu und schön und gut und sicher und kann ich ja so nicht kritisieren, auch wenn es ein bisschen nervig ist, gell? Aber wir ärgern uns nicht zu sehr, es ist Sonntag, wir genießen das Leben und das tun wir gleich mit einer halben Stunde extra viel Musik am Stück mit unter anderem Belinda Carlisle. Da wird's himmlisch gleich in den 80ern und wir starten direkt mit einem Küsschen. Sixpence None the Richer hier auf 98.6 Charivari. 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
2: Ich bin Dominik Schweiger. Für viele Alleinerziehende könnte es künftig weniger Unterstützung vom Staat geben. Die Bundesregierung will den Unterhaltsvorschuss nur noch bis zum 15. statt wie bisher bis zum 18. Geburtstag eines Kindes zahlen. Das hat Familienministerin Prien angekündigt. Im Gegenzug sollen Elternteile, die keinen Unterhalt zahlen, härter bestraft werden. Unter anderem damit, dass ihnen der Führerschein entzogen werden kann. Bei uns steigt die Waldbrandgefahr immer weiter. Für Teile Deutschlands rechnet der Deutsche Wetterdienst heute mit der höchsten Warnstufe. Vor dem Hintergrund wollen die Feuerwehren, dass mehr in ihre Ausrüstung investiert wird, vor allem zur Bekämpfung von Wald- und Flächenbränden. Der Chef des Feuerwehrverbands Banse fordert zum Beispiel entsprechende Spezialfahrzeuge und Löschflugzeuge. Ein 9 Jahre alter Junge hat in Nürnberg einen Einbrecher in die Flucht geschlagen und das eher unfreiwillig. Der Grundschüler war einem klingelnden Handy ins Obergeschoss gefolgt und überraschte dort den Täter im Schlafzimmer seiner Eltern. Der Junge lief sofort zu einer Nachbarin und alarmierte die Polizei. Der Einbrecher flüchtete ohne Beute. Die Kriminalpolizei sucht jetzt nach Zeugen. Tennisstar Alexander Zverev könnte heute seinen zweiten Grand-Slam-Titel holen. Im Finale in Wimbledon spielt er gegen den Weltranglisten-Ersten und Titelverteidiger Jannik Sinner. Sinner gilt bei Experten als Zverevs Angstgegner. Die letzten 9 Duelle konnte alle der Italiener für sich entscheiden.
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3: 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Und jetzt scheuchen wir die Kids vielleicht noch einmal quer durch den Garten und vor allem dann ins Planschbecken rein, so denn vorhanden. Ich hatte ja in den Tagen wirklich schon überlegt, ob man sowas auch irgendwie mal in der Wohnung aufbauen kann, aber ich weiß nicht, was der Vermieter dazu sagen würde, wenn dann doch mal 3 bis 28 Tropfen daneben gehen. Also lassen wir das mal lieber, wenngleich es ja schon angenehm ist. Wir begleiten euch gleich zum nächsten kühlen Fleckchen mit Blue und All Rise. Vorher TLC und direkt jetzt starten wir erstmal mit City Lights von William Pitt. Ich bin Sarina, schönen Nachmittag euch.

Das Gute ist ja, wir schwitzen nur einmal in diesen Tagen und das gemeinsam. Aber Abkühlung ist schon unterwegs. Sarina hier, ihr hört 98.6 Charivari. Hi zusammen. 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
1: So nämlich, so klingt der Sommer in Franken mit 98.6 Charivari und Miami Sound Machine. Und in der nächsten halben Stunde geht's weiter mit Italo Sonnenschein für Franken und Eros Ramazzotti aus den 90ern. Dazu Sting und direkt nach halb starten wir rein in eine halbe Stunde mit extra viel Musik am Stück mit Roxette hier auf 98.6 Charivari. Schönen Sonntag!
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3: Ich bin Dominik Schweiger. Die Bundesregierung will beim Unterhaltsvorschuss sparen. Künftig soll der Staat ausbleibende Unterhaltszahlungen nur noch bis zum 16. statt wie bisher zum 18. Geburtstag eines Kindes übernehmen. Das hat Familienministerin Prien angekündigt. Wer seiner Unterhaltspflicht nicht nachkommt, soll im Gegenzug mit strengeren Strafen rechnen. Möglich wäre unter anderem, dass der Führerschein entzogen wird. Der Verband kommunaler Unternehmen will strengere Regeln in puncto Wasserverbrauch. Angesichts von Klimawandel, Trockenheit und sinkenden Grundwasservorkommen sollen künftig weniger Ausnahmen ohne Genehmigung möglich sein. Zu diesen sogenannten genehmigungsfreien Nutzungen gehören unter anderem das Gießen im Garten oder die Wassernutzung auf Bauernhöfen. Tragödie am Berg Kreuzeck in Garmisch-Partenkirchen. Dort ist ein Gleitschirmflieger abgestürzt und gestorben. Trotz sofortiger Wiederbelebungsmaßnahmen erlag der 56-Jährige gestern Nachmittag noch an der Absturzstelle seinen Verletzungen, wie die Polizei mitteilte. Der Gleitschirm wird momentan untersucht. Alexander Zverev hat heute die Chance auf seinen zweiten Grand-Slam-Titel. Im Wimbledon-Finale trifft der deutsche Tennisprofi auf den Weltranglisten-Ersten und Titelverteidiger Jannik Sinner. Der Italiener gilt als Zverevs Angstgegner. Die vergangenen 9 Duelle gingen allesamt an Sinner.
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1: 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Und an dieser Stelle der kleine Erinnerungsfunke. Mach doch mal wieder ein Kompliment. Ich finde, im Alltag geht das ganz oft verloren, dass man die Kollegen, die Freunde, die Familie auch mal lobt. Ausgiebig, jetzt nicht vielleicht nur irgendwas sieht hübsch aus, wobei das natürlich auch was Nettes ist. Vielleicht wirklich die Arbeit selber oder irgendwas, was die Person gemacht hat. Vielleicht hat sie lecker gekocht oder die Hausaufgaben ganz ohne Murren und Meckern perfekt gemacht oder irgendwas in diese Richtung. Einfach mal gesehen, der Müll ist voll, rausgetragen und so weiter. Kann man vielleicht, je nach Alter, ja auch mal loben. Und um eins der sozusagen schönsten Komplimente geht's gleich. Es geht nämlich um die lebenswerteste Stadt der Welt. Also ich meine, ein besseres Kompliment kann man ja nicht machen. Ist auch verdient, wo diese Stadt wohnt. Das hört ihr gleich nach Bryan Adams. Und direkt jetzt starten wir erstmal im Dschungel mit Baltimora. Ich bin Sarina. Hi zusammen.

Was haben Tokio, Zürich und Sydney gemeinsam? Hi zusammen, hier ist Sarina auf 98.6 Charivari und diese drei Städte gehören zu den Top 10 der lebenswertesten Städte der ganzen Welt. Genau das hat das aktuelle Ranking der Economist Intelligence Unit herausgefunden. Dabei wurden 173 Städte quer über unseren Planeten anhand von 5 Kriterien bewertet. Stabilität, Gesundheitsversorgung, Kultur und Umwelt, Bildung sowie Infrastruktur. Auf Platz 3 hat es Melbourne in Australien geschafft und ist damit neben Sydney auf Platz 4 und Adelaide auf Platz 8 tatsächlich die Drittstadt aus Australien in der Top 10. Also offensichtlich ist Australien das lebenswerteste Land der Welt. Platz 2 der Liste, die Stadt, die 2024 noch das Ranking angeführt hat. Wien in Österreich. Und an der Spitze und damit zum zweiten Mal in Folge die offiziell lebenswerteste Stadt der Welt mit voller Punktzahl in unter anderem Stabilität, Bildung und Infrastruktur ist Kopenhagen in Dänemark. Auf den letzten Plätzen liegen vor allem Städte, die von Krieg und oder Armut betroffen sind. Absolutes Schlusslicht und dabei die unlebenswerteste Stadt der Welt ist Damaskus in Syrien. Wie auch schon in den Vorjahren hat es keine deutsche Stadt in die Top 10 geschafft. Zuletzt, und das war im Jahr 2022, war Frankfurt unter den Top 10 der lebenswertesten Städte.

der Welt. Woran liegt's? Naja, meist schneiden deutsche Städte im Bildungs- und Gesundheitswesen ziemlich gut ab. Abzüge gibt's allerdings bei der Infrastruktur, unter anderem wegen Streiks, Baustellen und Zugverspätungen, wie auch bei der Stabilität, die sich unter anderem aus Kriminalitätsstatistiken und Geopolitik

viel mehr im Alltag. Naja, zumindest in diesem Punkt können wir ja ein bisschen unterstützen und für mehr Bewegung in Franken sorgen. Das machen wir jetzt mit Billy Ocean und Get Out of My Dream, Get Into My Car.

0: Material Girl hier auf 98.6 Charivari. Natürlich ist es nicht immer das Materielle, was uns glücklich macht. Oft ist es ja auch einfach Zeit. Zeit haben, um sich zu entspannen, um was Schönes zu machen. Für sich vielleicht mal entspannt auf der Couch liegen mit einer Gesichtsmaske im Gesicht, ein gutes Buch lesen, einfach sich mal wieder ausgiebig mit dem Partner unterhalten oder auch mit den Kids draußen toben, egal was auch immer euren Stresspegel senkt. Wir begleiten euch gleich in der nächsten halben Stunde mit extra viel Musik am Stück und Joe Cocker. Up Where We Belong aus dem Jahr 82 hier auf 98.6 Charivari direkt nach Hype, aber erstmal Ten Sharp und You.
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2: Ich bin Dominik Schweiger. Volkswagen will sich massiv umbauen. Das bedeutet, zehntausende Stellen könnten beim Autobauer wegfallen. Ganze Standorte sind in Gefahr. Konzernchef Blume versucht jetzt Hoffnung zu verbreiten. Es gäbe intelligentere Lösungen als Werke zu schließen, hatte der Bild am Sonntag gesagt. Mehr von Tanja Wagner.
3: Blume beruft sich auf ein laufendes Sparprogramm bei VW. Allein dadurch hätten die Fabrikkosten um durchschnittlich 20% verbessert werden können. Allerdings war der VW-Chef berichten zufolge gerade im Aufsichtsrat mit einem weiteren Sparprogramm gescheitert. Der Betriebsrat hatte Blume bis Freitag ein Ultimatum gestellt. Er sollte der Belegschaft reinen Wein über die Pläne einschenken, die bisher nur aus den Medien bekannt sind.
2: Für viele Alleinerziehende könnte es künftig weniger Unterstützung vom Staat geben. Die Bundesregierung will den Unterhaltsvorschuss nur noch bis zum 15. statt wie bisher bis zum 18. Geburtstag eines Kindes zahlen. Das hat Familienministerin Prien angekündigt. Im Gegenzug sollen Elternteile, die keinen Unterhalt zahlen, härter bestraft werden. Unter anderem damit, dass ihnen der Führerschein entzogen werden kann. Bei uns steigt die Waldbrandgefahr immer weiter. Für Teile Deutschlands rechnet der Deutsche Wetterdienst heute mit der höchsten Warnstufe. Vor dem Hintergrund wollen die Feuerwehren, dass mehr in ihre Ausrüstung investiert wird. Vor allem zur Bekämpfung von Wald- und Flächenbränden. Der Chef des Feuerwehrverbandes

0: Das BANSE fordert zum Beispiel entsprechende Spezialfahrzeuge und Löschflugzeuge. Ein Tempolimit auf deutschen Autobahnen könnte einer Studie zufolge die Zahl der Unfallopfer um bis zu 90 pro Jahr senken. Von der Björn-Steiger-Stiftung heißt es, bei einer Höchstgeschwindigkeit von 130 km/h wären es 25-30% weniger Getötete auf Bundesautobahnen. Für eine Einzelmaßnahme sei das eine beachtliche Wirkung. Tennisstar Alexander Zverev könnte heute seinen zweiten Grand-Slam-Titel holen. Im Finale in Wimbledon spielt er gegen den Weltranglisten-Ersten und Titelverteidiger Jannik Sinner. Sinner gilt bei Experten als Zverevs Angstgegner. Die letzten 9 Duelle konnte alle der Italiener für sich entscheiden.
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2: Ich bin Dominik Schweiger. Der Verband kommunaler Unternehmen will strengere Regeln in puncto Wasserverbrauch. Hintergrund sind der Klimawandel, häufigere Trockenperioden und knapper werdende Grundwasservorräte. Thomas Belskin berichtet.
3: Der Verband verlangt, genehmigungsfreie Wasserentnahmen auch im privaten Bereich möglichst einzuschränken und alle Entnahmen digital zu erfassen. Die öffentliche Wasserversorgung müsse bei Engpässen Vorrang haben. Außerdem brauche es einen besseren Schutz des Grundwassers vor Schadstoffen. Eine vom Verband in Auftrag gegebene Umfrage zeigt, die meisten Menschen achten nach eigenen Angaben bereits auf ihren Wasserverbrauch.
2: Bundespräsident Steinmeier hat das Reformpaket der Bundesregierung begrüßt. ZDF-Sommerinterview sagte er, mit den Beschlüssen sei die politische Blockade überwunden worden. Das allein reiche aber nicht aus. Entscheidend sei, dass die Reformen auch für mehr Wirtschaftswachstum sorgten. Nur dann könne die Politik neues Vertrauen gewinnen. Auch Arbeitgeber und Gewerkschaften rief Steinmeier auf, den Reformkurs zu unterstützen. Die Bundesregierung will beim Unterhaltsvorschuss sparen. Künftig soll der Staat ausbleibende Unterhaltszahlungen nur noch bis zum 16. statt wie bisher zum 18. Geburtstag eines Kindes übernehmen. Das hat Familienministerin Prien angekündigt. Wer seiner Unterhaltspflicht nicht nachkommt, soll im Gegenzug mit strengeren Strafen rechnen. Möglich wäre unter anderem, dass der Führerschein entzogen wird. Die Hitzewelle im Juni hat bundesweit so viele Badetote gefordert wie seit mehr als 20 Jahren nicht.

0: Nach Angaben der Deutschen Lebensrettungsgesellschaft ertranken mindestens 99 Menschen. Die DLRG warnt, dass bei weiteren Hitzewellen erneut viele Menschen ums Leben kommen könnten. Sie ruft dazu auf, Gefahren im Wasser nicht zu unterschätzen und auf riskante Aktionen zu verzichten. Ein 9 Jahre alter Junge hat in Nürnberg einen Einbrecher in die Flucht geschlagen und das eher unfreiwillig. Der Grundschüler war einem klingelnden Handy ins Obergeschoss gefolgt und überraschte dort den Täter im Schlafzimmer seiner Eltern. Der Junge lief sofort zu einer Nachbarin und alarmierte die Polizei. Der Einbrecher flüchtete ohne Beute. Die Kriminalpolizei sucht jetzt nach Zeugen.
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2: Ich bin Dominik Schweiger. Familienministerin Prien will den staatlichen Unterhaltsvorschuss künftig nur noch bis zum 16. Geburtstag von Kindern zahlen. Dazu will sie einen entsprechenden Gesetzentwurf vorlegen. Hintergrund sind die Sparvorgaben an den Bundeshaushalt. Tine Klimach berichtet.
3: Alleinerziehende können vom Staat Unterhaltsvorschuss beantragen, wenn der andere Elternteil, in der Praxis oftmals der Vater, kaum oder keinen Unterhalt zahlt. Der Staat kann sich das Geld eigentlich dann zurückholen, in der Praxis gelingt das aber nur selten. Und seit der letzten Reform haben sich die Ausgaben dazu vervierfacht. Kritik an den Plänen, den Vorschuss nur bis zum 16. Lebensjahr zu zahlen, kommt vom Deutschen Kinderhilfswerk.
2: Beruhigende Nachrichten aus Spanien. Der Großbrand im Süden des Landes breitet sich nicht mehr aus. Die ersten Evakuierten dürfen sogar in ihre Häuser zurück, heißt es von den Behörden. Fast 7000 Hektar Wald sind zerstört. Mindestens 12 Menschen sind ums Leben gekommen. 23 weitere gelten noch als vermisst. Brandursache könnte den Angaben nach eine kaputte Stromleitung gewesen sein, die in ein trockenes Gebüsch gefallen ist. Er ist nicht der Erste, der das fordert. Bundesverkehrsminister Schnieder will, dass die Deutsche Bahn sich mehr um ihre Pünktlichkeit kümmert. Dabei gehe es nicht nur um Investitionen, sondern auch um bessere Abläufe im täglichen Betrieb, hieß es. Als Beispiel nannte Schnieder die Reinigung verspäteter Züge. Wenn dafür weniger Zeit bleibe, müsse die Bahn entsprechend mehr Personal einsetzen. Bayerns Gesundheitsministerin Gerlach will HPV-Impfungen direkt an Schulen anbieten. Nach erfolgreichen Pilotprojekten in Rosenheim und Alzenau sollen nun weitere Gesundheitsämter solche Impfaktionen organisieren. HPV kann Krebs auslösen. Gesundheitsfachleute empfehlen deshalb eine Impfung für alle Kinder zwischen 9 und 14 Jahren. In den Alpen sind zwei Gleitschirmflieger bei Unfällen ums Leben gekommen. In Tirol starb eine 28-jährige Frau aus Hessen, nachdem sie gegen einen Baum geprallt war. In Südtirol kam ein italienischer Pilot bei einem Tandemflug ums Leben. Seine Passagierin aus Deutschland blieb unverletzt.
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1: Ich bin Dominik Schweiger. Der Verband kommunaler Unternehmen fordert strengere Regeln für die Wasserentnahme. Angesichts von Klimawandel, Trockenheit und sinkenden Grundwasservorkommen sollen künftig weniger Ausnahmen ohne Genehmigung erlaubt sein. Das könnte auch die Bewässerung von Gärten oder die Wasserentnahme für landwirtschaftliche Betriebe betreffen. Für viele Alleinerziehende könnte es künftig weniger Unterstützung vom Staat geben. Familienministerin Prien will den Unterhaltsvorschuss nur noch bis zum 16. Geburtstag eines Kindes zahlen. Als Grund nennen sie die Sparvorgaben für den Bundeshaushalt. Kritik an den Plänen kommt unter anderem vom Deutschen Kinderhilfswerk. Bundespräsident Steinmeier hat das Reformpaket der Bundesregierung begrüßt. Im ZDF-Sommerinterview sagte er, mit den Beschlüssen sei die politische Blockade überwunden worden. Das allein reiche aber nicht aus. Entscheidend sei, dass die Reformen auch für mehr Wirtschaftswachstum sorgten. Nur dann könne die Politik neues Vertrauen gewinnen. Auch Arbeitgeber und Gewerkschaften rief Steinmeier auf, den Reformkurs zu unterstützen. Seit über 20 Jahren sind in einem Juni nicht mehr so viele Menschen beim Baden gestorben wie dieses Jahr. Laut DLRG sind bundesweit mindestens 99 Menschen beim Schwimmen ums Leben gekommen. Von einem tragischen Start in die Badesaison ist die Rede. Jonas Mikolajczak berichtet.
2: 90% der Badetoten im Juni waren Männer, die meisten davon nicht älter als 30 Jahre. Laut DLRG überschätzen junge Männer oft ihre eigenen Fähigkeiten und bringen sich selbst in Gefahr. Häufig sind es unerwartete Strömungen, Temperaturunterschiede, schlechte Schwimmfähigkeiten und Sprünge in zu flache Gewässer, die zum Ertrinken führen. Die DLRG rät deshalb dringend, im besten Fall nicht allein schwimmen gehen und bitte nur bewachte Badestellen nutzen.
1: China ist nach ersten Erkenntnissen glimpflich durch Tropensturm Babi gekommen. Berichte über Todesopfer gibt es bisher nicht. Trotzdem sorgen starker Wind und heftiger Regen weiter für Probleme. Hunderte Flüge wurden gestrichen, tausende Bäume stürzten um. Meteorologen warnen außerdem vor langanhaltendem Regen im Norden und Osten des Landes.
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1: Wir sind die, die sich schon auf den Montag freuen, denn am Montag schaut Oberbürgermeister Peter Reiß aus Schwabach auf die Highlights seiner Stadt in der nächsten Woche. 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Schönes Wochenende.
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1: Ich bin Dominik Schweiger. Familienministerin Prien will den staatlichen Unterhaltsvorschuss künftig nur noch bis zum 16. Geburtstag von Kindern zahlen. Dazu will sie einen entsprechenden Gesetzentwurf vorlegen. Hintergrund sind die Sparvorgaben an den Bundeshaushalt. Tine Klimach berichtet.
2: Alleinerziehende können vom Staat Unterhaltsvorschuss beantragen, wenn der andere Elternteil, in der Praxis oftmals der Vater, kaum oder keinen Unterhalt zahlt. Der Staat kann sich das Geld eigentlich dann zurückholen, in der Praxis gelingt das aber nur selten. Und seit der letzten Reform haben sich die Ausgaben dazu vervierfacht. Kritik an den Plänen, den Vorschuss nur bis zum 16. Lebensjahr zu zahlen, kommt vom Deutschen Kinderhilfswerk.
1: Beruhigende Nachrichten aus Spanien. Der Großbrand im Süden des Landes breitet sich nicht mehr aus. Die ersten Evakuierten dürfen sogar in ihre Häuser zurück, heißt es von den Behörden. Fast 7000 Hektar Wald sind zerstört, mindestens 12 Menschen sind ums Leben gekommen, 23 weitere gelten noch als vermisst. Brandursache könnte den Angaben nach eine kaputte Stromleitung gewesen sein, die in ein trockenes Gebüsch gefallen ist. Er ist nicht der Erste, der das fordert. Bundesverkehrsminister Schnieder will, dass die Deutsche Bahn sich mehr um ihre Pünktlichkeit kümmert. Dabei gehe es nicht nur um Investitionen, sondern auch um bessere Abläufe im täglichen Betrieb, hieß es. Als Beispiel nannte Schnieder die Reinigung verspäteter Züge. Wenn dafür weniger Zeit bleibe, müsse die Bahn entsprechend mehr Personal einsetzen. In den Alpen sind zwei Gleitschirmflieger bei Unfällen ums Leben gekommen. In Tirol starb eine 28-jährige Frau aus Hessen, nachdem sie gegen einen Baum geprallt war. In Südtirol kam ein italienischer Pilot bei einem Tandemflug ums Leben. Seine Passagierin aus Deutschland blieb unverletzt. Bayerns Gesundheitsministerin Gerlach will HPV-Impfungen direkt an Schulen anbieten. Nach erfolgreichen Pilotprojekten in Rosenheim und Alzenau sollen nun weitere Gesundheitsämter solche Impfaktionen organisieren. HPV kann Krebs auslösen. Gesundheitsfachleute empfehlen deshalb eine Impfung für alle Kinder zwischen 9 und 14 Jahren.
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1: Mit zwei sehr verschiedenen Filmen tritt Hollywood jetzt neu in unseren fränkischen Kinos auf. Als da wären Evil Dead Burn und Vaiana. 10 Jahre nach dem Animationsfilm gibt es Vaiana von Walt Disney jetzt als echten Spielfilm. Auch darin muss die gleichnamige Häuptlingstochter den Halbgott Maui suchen und sie findet ihn auch.
2: Maui, Halbgott des Windes und des Meeres.
3: Held der Seefahrer.
2: Hä?
3: Es heißt korrekt Maui. Formwandler, Halbgott des Windes und des Meeres. Held der Seefahrer. Ha, Seefahrerinnen. Fahrer und Fahrerinnen.
2: Dankeschön.
3: Voll gerne.
1: Maui ist schuld daran, dass es auf der Erde ein Ungleichgewicht gibt. Kein Wunder, denn Maui interessiert sich eigentlich nur für sich selbst.
3: Vaiana, erzähl mir was von dir, von deinen Hoffnungen und deinen Träumen.
2: Ich habe schon immer davon geträumt.
3: Zeit ist um, ich muss los.
1: Im ersten Vaiana-Film lieh Dwayne Johnson Maui nur seine Stimme. In der Neuverfilmung spielt er ihn jetzt voll und ganz und sorgt für viele Lacher. Nachdem ihr Mann bei einem schweren Autounfall ums Leben gekommen ist, zieht die junge Witwe Alice in Evil Dead Burn zu ihrer Schwiegermutter. Diese ist überrascht, als Alice zur Tür hereinkommt und das nicht alleine.
4: Alice? Was ist denn los? Was ist passiert?
5: Wir haben euch gefunden.
1: Wir, das sind blutrünstige Untote, die die Lebenden zu sich holen wollen. Und das ist heftig, denn der brettharte Gruselstreifen Evil Dead Burn ist aus gutem Grund erst ab 18 Jahren freigegeben. Stefan Grundler, 98.6 Charivari, Kinoredaktion.

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5: Ich bin Dominik Schweiger. Familienministerin Prien will den staatlichen Unterhaltsvorschuss künftig nur noch bis zum 16. Geburtstag von Kindern zahlen. Dazu will sie einen entsprechenden Gesetzentwurf vorlegen. Hintergrund sind die Sparvorgaben an den Bundeshaushalt. Tine Klimach berichtet.
6: Alleinerziehende können vom Staat Unterhaltsvorschuss beantragen, wenn der andere Elternteil, in der Praxis oftmals der Vater, kaum oder keinen Unterhalt zahlt. Der Staat kann sich das Geld eigentlich dann zurückholen, in der Praxis gelingt das aber nur selten. Und seit der letzten Reform haben sich die Ausgaben dazu vervierfacht. Kritik an den Plänen, den Vorschuss nur bis zum 16. Lebensjahr zu zahlen, kommt vom Deutschen Kinderhilfswerk.
5: Beruhigende Nachrichten aus Spanien. Der Großbrand im Süden des Landes breitet sich nicht mehr aus. Die ersten Evakuierten dürfen sogar in ihre Häuser zurück, heißt es von den Behörden. Fast 7000 Hektar Wald sind zerstört, mindestens 12 Menschen sind ums Leben gekommen, 23 weitere gelten noch als vermisst. Brandursache könnte den Angaben nach eine kaputte Stromleitung gewesen sein, die in ein trockenes Gebüsch gefallen ist. Er ist nicht der Erste, der das fordert. Bundesverkehrsminister Schnieder will, dass die Deutsche Bahn sich mehr um ihre Pünktlichkeit kümmert. Dabei gehe es nicht nur um Investitionen, sondern auch um bessere Abläufe im täglichen Betrieb, hieß es. Als Beispiel nannte Schnieder die Reinigung verspäteter Züge. Wenn dafür weniger Zeit bleibe, müsse die Bahn entsprechend mehr Personal einsetzen. In den Alpen sind zwei Gleitschirmflieger bei Unfällen ums Leben gekommen. In Tirol starb eine 28-jährige Frau aus Hessen, nachdem sie gegen einen Baum geprallt war. In Südtirol kam ein italienischer Pilot bei einem Tandemflug ums Leben. Seine Passagierin aus Deutschland blieb unverletzt. Bayerns Gesundheitsministerin Gerlach will HPV-Impfungen direkt an Schulen anbieten. Nach erfolgreichen Pilotprojekten in Rosenheim und Alzenau sollen nun weitere Gesundheitsämter solche Impfaktionen organisieren. HPV kann Krebs auslösen. Gesundheitsfachleute empfehlen deshalb eine Impfung für alle Kinder zwischen 9 und 14 Jahren.
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2: Ich bin Hendrik Daum.

0: Bundespräsident Steinmeier hat das Reformpaket der Bundesregierung begrüßt. Im ZDF-Sommerinterview sagte er, mit den Beschlüssen sei die politische Blockade überwunden worden.
1: Es könnte sein, dass wir gerade eine neue Phase in der Politik der Koalition erleben. Will sagen, dass man die Selbstblockade innerhalb der Koalition aufgehoben hat, aufgelöst hat und hoffentlich aus den beschlossenen Paketen, die jetzt auf dem Weg sind, auch die Lust an der Gestaltung zurückgewinnt.
0: Arbeitgeber und Gewerkschaften rief Steinmeier auf, den Reformkurs zu unterstützen. Für viele Alleinerziehende könnte es künftig weniger Unterstützung vom Staat geben. Bundesfamilienministerin Prien will den Unterhaltsvorschuss nur noch bis zum 16. Geburtstag eines Kindes zahlen. Als Grund nennt sie die Sparvorgaben für den Bundeshaushalt. Scharfe Kritik an den Plänen kommt vom Deutschen Kinderhilfswerk. Der Verband kommunaler Unternehmen fordert strengere Regeln für die Wasserentnahme. Angesichts von Klimawandel, Trockenheit und sinkenden Grundwasservorkommen sollen künftig weniger Ausnahmen erlaubt sein. Das könnte auch die Bewässerung von Gärten oder die Wasserentnahme für landwirtschaftliche Betriebe betreffen. Wie gesund Bayerns Wälder noch sind, wird in den kommenden Wochen erneut untersucht. Die Forstverwaltung nimmt dafür rund 16.000 Bäume im Freistaat unter die Lupe. Hintergrund sind die Folgen von Klimawandel, Trockenheit und Hitze. Im vergangenen Jahr wiesen fast 40% der untersuchten Bäume deutliche Schäden auf. Tennisprofi Alexander Zverev hat das Finale von Wimbledon verloren. Gegen den Weltranglisten-Ersten Jannik Sinner unterlag er in einem hochklassigen Match mit 1:3 Sätzen. Zverev war zunächst in Führung gegangen, ehe Sinner ausglich und dann auch den dritten Satz gewann. Anschließend kam es zum Tiebreak im vierten Satz, den der Italiener mit 6:4 für sich entschied. Trotz der Niederlage gibt es für Zverev aber auch Positives. Durch den Einzug ins Wimbledon-Finale rückt der Hamburger ab morgen in der Weltrangliste auf Platz 2.
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1: Es ist Sommer und wir mögen es ja schon warm. Aber die Temperaturen vom Juni, also ich weiß nicht, aber bei 38 Grad im Schatten und bestimmt 45 Grad in der Dachgeschosswohnung, wenn wir nachts wach liegen, weil die Luft steht und es einfach nicht abkühlt, ja dann träumt Halbfranken von einer Klimaanlage im eigenen Zuhause. Gunter Geiler vom Deutschen Mieterbund Nürnberg, wenn wir eine Klimaanlage einbauen würden, welche Rechte und Pflichten habe ich denn da dem Vermieter gegenüber?
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0: ist immer heikel, weil im Zweifelsfalle muss man eine Wand durchbohren. Das wird kein Vermieter ohne Not erlauben, wenn, dann macht das selber. Also da kann man nur empfehlen, Hände weg von Wanddurchbrüchen. Das ist grundsätzlich nicht möglich. Wenn sowas angedacht ist, dann sagen, lieber Vermieter, du willst deine Wohnung auch in 10 Jahren noch vermieten. Wie wäre es, wenn du das einbaust?
1: Also ich kann mir vorstellen, die wenigsten Vermieter sagen dann so einfach, ja klar, mache ich. Und um Verzeihung bitten ist leichter als vorher fragen. Was wäre denn jetzt mal theoretisch, wenn man einfach so eine Klimaanlage mit Loch in der Hauswand einbaut?
0: Also ich bin froh drüber, dass ich das noch nicht beraten müsste, denn ich würde demjenigen wohl sagen, das baust du schnellstmöglich zurück, sonst musst du wahrscheinlich mit einer fristlosen Kündigung rechnen, zumindest aber mit einer Abmahnung. Das halte ich für ein höchst problematisches Vorgehen.
1: Aber so ohne Loch in der Wand geht, oder?
0: Ohne bauliche Veränderung habe ich ja grundsätzlich kein Problem. Es gibt tatsächlich Klimageräte, die Wärme nach außen abführen. Muss man nur aufpassen, wenn man die betreibt, dass man das nicht am geöffneten Fenster macht, weil dann holt man sich die warme Luft von außen gleich wieder rein und bläst die heiße raus. Hat man nichts gewonnen, außer einen Haufen Stromrechnung. Man sollte sich das schon anschauen, was man kauft.
1: Alles klar, vielen Dank an Gunter Geiler vom Deutschen Mieterbund Nürnberg. Übrigens auch ein Ventilator und nasse Handtücher sollen ja auch abkühlen.
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1: Also dann wollen wir mal.
2: Wir können sich einfach nicht trennen.
1: Verabschieden wir uns.
3: Und schon treten sie in auf zwei Rädern in die Pedale. Sie, das sind der Filmemacher Matthias und sein Kumpel Philipp.
1: Das, was wir vorhaben, ist ein gewagtes Unterfangen. Philipp ist nicht mehr der Jüngste. Und ich habe ein paar Kilo zu viel drauf.
4: Na und?
1: Wir machen das, weil uns eine 20-jährige Freundschaft verbindet. Und wir stehen auf sportliche Herausforderungen. Obwohl wir keine Sportskanonen sind. Aber wir haben mal zusammen gefastet.
4: Das ging ganz gut.
1: Ja, ich habe einen Pfund verloren.
3: Der Grund für ihre Radtour: Sie wollen die gleiche Strecke wie Matthias' verstorbener Sohn Juri fahren. Gar nicht so einfach, wie Philipp schnell bemerkt.
5: Das ist irgendwie härter, als ich gedacht habe.
1: Was ist denn so schlimm für dich? Mich zu sehen oder was anderes?
5: Ich weiß nicht,
1: wie es ist. Die gleiche Strecke fahren?
5: Natürlich, ist die gleiche Strecke zu fahren. An Juri zu denken, klar.
1: Jede Etappe ist für mich...
5: Deswegen sind wir doch hier. Das war die Idee.
1: Es ist sehr bewegend und zugleich weißt du es. Jede Etappe erinnert mich daran, dass er tot ist.
3: Die Strecke führt von der französischen Atlantikküste quer durch Europa bis nach Istanbul ans Schwarze Meer. Unterwegs treffen die beiden natürlich jede Menge Leute und erzählen ihnen von Juri.
1: Er war Clown.
4: Ach, das war sein Beruf?
1: Ja,
4: Clown?
1: Er war Clown und Musiker. Ah. Deshalb haben wir uns auch
4: ein paar Clownsnummern zugelegt.
1: Wir haben eine Nummer mit dem Hund und dann noch eine Zaubernummer.
4: Genau.
1: Ja.
4: Es ist schon... Wir wollen das Leben zurückholen.
1: Ich habe in diesem Jahr alles Mögliche gemacht. Ich habe Dinge gemacht für... Naja, für Juri, um ihn quasi am Leben zu erhalten, weißt du?
3: Bei aller Tragik um den Anlass der Radtour bietet Auf zwei Rädern auch viele erfrischende und herzerwärmende Momente. Stefan Grundler, 98,6 Charivari, Kinoredaktion.

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1: Ich bin Hendrik Daum. Bundespräsident Steinmeier hat das Reformpaket der Bundesregierung begrüßt. Im ZDF-Sommerinterview sagte er, mit den Beschlüssen sei die politische Blockade überwunden worden.
2: Es könnte sein, dass wir gerade eine neue Phase in der Politik der Koalition erleben. Will sagen, dass man die Selbstblockade innerhalb der Koalition aufgehoben hat, aufgelöst hat und hoffentlich aus den beschlossenen Paketen, die jetzt auf dem Weg sind, auch die Lust an der Gestaltung zurückgewinnt.
1: Arbeitgeber und Gewerkschaften rief Steinmeier auf, den Reformkurs zu unterstützen. Für viele Alleinerziehende könnte es künftig weniger Unterstützung vom Staat geben. Bundesfamilienministerin Prien will den Unterhaltsvorschuss nur noch bis zum 16. Geburtstag eines Kindes zahlen. Als Grund nennt sie die Sparvorgaben für den Bundeshaushalt. Scharfe Kritik an den Plänen kommt vom Deutschen Kinderhilfswerk. Der Verband kommunaler Unternehmen fordert strengere Regeln für die Wasserentnahme. Angesichts von Klimawandel, Trockenheit und sinkenden Grundwasservorkommen sollen künftig weniger Ausnahmen erlaubt sein. Das könnte auch die Bewässerung von Gärten oder die Wasserentnahme für landwirtschaftliche Betriebe betreffen.

0: Wie gesund Bayerns Wälder noch sind, wird in den kommenden Wochen erneut untersucht. Die Forstverwaltung nimmt dafür rund 16.000 Bäume im Freistaat unter die Lupe. Hintergrund sind die Folgen von Klimawandel, Trockenheit und Hitze. Im vergangenen Jahr wiesen fast 40% der untersuchten Bäume deutliche Schäden auf. Tennisprofi Alexander Zverev hat das Finale von Wimbledon verloren. Gegen den Weltranglisten-Ersten Jannik Sinner unterlag er in einem hochklassigen Match mit 1:3 Sätzen. Zverev war zunächst in Führung gegangen, ehe Sinner ausglich und dann auch den dritten Satz gewann. Anschließend kam es zum Tiebreak im vierten Satz, den der Italiener mit 6:4 für sich entschied. Trotz der Niederlage gibt es für Zverev aber auch Positives. Durch den Einzug ins Wimbledon-Finale rückt der Hamburger ab morgen in der Weltrangliste auf Platz 2.
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1: Wir sind die, die sich schon auf den Montag freuen, denn am Montag schaut Oberbürgermeister Peter Reis aus Schwabach auf die Highlights seiner Stadt in der nächsten Woche. Und auf den Tag vor genau 41 Jahren fanden die legendären Live-Aid-Konzerte statt, initiiert von Bob Geldof und Mitch Ure von Ultravox, um Geld gegen den Hunger in Äthiopien zu sammeln. Die Konzerte fanden ja damals zeitgleich in London und in Philadelphia statt und wir spielen euch stündlich einen Song, der damals von Sting, Phil Collins, Madonna, U2, Elton John und allen anderen performt wurde. Montag hier auf 98.6 Charivari. Wir freuen uns. Schönes Wochenende.
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2: Ich bin Hendrik Daum. Bundespräsident Steinmeier hat das Reformpaket der Bundesregierung begrüßt. Im ZDF-Sommerinterview sagte er, mit den Beschlüssen sei die politische Blockade überwunden worden.
3: Es könnte sein, dass wir gerade eine neue Phase in der Politik der Koalition erleben. Will sagen, dass man die Selbstblockade innerhalb der Koalition aufgehoben hat, aufgelöst hat und hoffentlich aus den beschlossenen Paketen, die jetzt auf dem Weg sind, auch die Lust an der Gestaltung zurückgewinnt.
2: Arbeitgeber und Gewerkschaften rief Steinmeier auf, den Reformkurs zu unterstützen. Für viele Alleinerziehende könnte es künftig weniger Unterstützung vom Staat geben. Bundesfamilienministerin Prien will den Unterhaltsvorschuss nur noch bis zum 16. Geburtstag eines Kindes zahlen. Als Grund nennt sie die Sparvorgaben für den Bundeshaushalt. Scharfe Kritik an den Plänen kommt vom Deutschen Kinderhilfswerk. Der Verband kommunaler Unternehmen fordert strengere Regeln für die Wasserentnahme. Angesichts von Klimawandel, Trockenheit und sinkenden Grundwasservorkommen sollen künftig weniger Ausnahmen erlaubt sein. Das könnte auch die Bewässerung von Gärten oder die Wasserentnahme für landwirtschaftliche Betriebe betreffen. Wie gesund Bayerns Wälder noch sind, wird in den kommenden Wochen erneut untersucht. Die Forstverwaltung nimmt dafür rund 16.000 Bäume im Freistaat unter.

0: die Lupe. Hintergrund sind die Folgen von Klimawandel, Trockenheit und Hitze. Im vergangenen Jahr wiesen fast 40% der untersuchten Bäume deutliche Schäden auf. Tennisprofi Alexander Zverev hat das Finale von Wimbledon verloren. Gegen den Weltranglisten-Ersten Jannik Sinner unterlag er in einem hochklassigen Match mit 1:3 Sätzen. Zverev war zunächst in Führung gegangen, ehe Sinner ausglich und dann auch den dritten Satz gewann. Anschließend kam es zum Tiebreak im vierten Satz, den der Italiener mit 6:4 für sich entschied. Trotz der Niederlage gibt es für Zverev auch Positives. Durch den Einzug ins Wimbledon-Finale rückt der Hamburger ab morgen in der Weltrangliste auf Platz 2.
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1: Im England vor dem Ersten Weltkrieg spielt Virginia Woolf's Night and Day. Die junge Catherine fällt gerade aus allen Wolken, weil sie von ihrem besten Freund William einen Heiratsantrag bekommen hat.
2: Nein.
3: Nein?
2: Du bist mein ältester Freund. Aber ich will dich nicht heiraten. Ich habe dich in der Badewanne gesehen, als ich 6 war.
3: Ja, genau.
2: Nein.
3: Du meinst einfach nur nein und nicht auf gar keinen Fall, oder?
2: Nein. Was bin ich? Die letzte Gurke im Glas.
3: Du bist die süßeste Gurke im Glas.
2: Ehrlich?
1: Nun, das wird also nichts. Zumal Catherine Gefühle für den smarten Jack entwickelt. Er interessiert sich nämlich für Catherines wahre Leidenschaften, Mathematik und Astronomie.
2: Was ist das größte Problem der Menschheit heute?
4: Armut, Vorurteile, drohender Krieg in Europa?
2: Wir wissen nicht, wo wir sind. Wo unser Platz im Universum ist. Wer sind wir? Wo sind wir? Sind wir das Zentrum der Welt? Oder sind wir eine Nadelspitze in einer riesigen Welt, die über unseren Verstand geht?
1: Das Problem ist, Frauen, die sich mit solchen Fragen beschäftigen, haben es damals nicht leicht. Das merkt Catherine nur allzu deutlich, als sie sich an der Universität von Cambridge bewirbt.
5: Keine Waschräume.
2: Was?
5: Waschräume. Klos. Nur für Männer.
2: Sie meinen Toiletten?
5: Frauen führen hier keine eigenen Forschungen durch.
2: Ich könnte eine bauen. Ich könnte eine Toilette bauen, wenn das dem Fortschritt so im Wege steht.
5: Und ich könnte das Taj Mahal errichten. Aber leider habe ich keine Zeit dafür. Und sie verschwenden gerade unsere Zeit.
1: Der berühmte Roman ist in Virginia Woolf's Night and Day klassisch umgesetzt worden. Und unser deutscher Frauenschwarm Elias Mbarek in der Rolle des Jack hat dort seinen ersten Auftritt in einer internationalen Großproduktion. Stefan Grundler, 98.6 Charivari, Kinoredaktion.

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1: Ich bin Hendrik Daum. Bundespräsident Steinmeier hat das Reformpaket der Bundesregierung begrüßt. Im ZDF-Sommerinterview sagte er, mit den Beschlüssen sei die politische Blockade überwunden worden.
2: Es könnte sein, dass wir gerade eine neue Phase in der Politik der Koalition erleben. Will sagen, dass man die Selbstblockade innerhalb der Koalition aufgehoben hat, aufgelöst hat und hoffentlich aus den beschlossenen Paketen, die jetzt auf dem Weg sind, auch die Lust an der Gestaltung zurückgewinnt.
1: Arbeitgeber und Gewerkschaften rief Steinmeier auf, den Reformkurs zu unterstützen. Für viele Alleinerziehende könnte es künftig weniger Unterstützung vom Staat geben. Bundesfamilienministerin Prien will den Unterhaltsvorschuss nur noch bis zum 16. Geburtstag eines Kindes zahlen. Als Grund nennt sie die Sparvorgaben für den Bundeshaushalt. Scharfe Kritik an den Plänen kommt vom Deutschen Kinderhilfswerk. Der Verband kommunaler Unternehmen fordert strengere Regeln für die Wasserentnahme. Angesichts von Klimawandel, Trockenheit und sinkenden Grundwasservorkommen sollen künftig weniger Ausnahmen erlaubt sein. Das könnte auch die Bewässerung von Gärten oder die Wasserentnahme für landwirtschaftliche Betriebe betreffen. Wie gesund Bayerns Wälder noch sind, wird in den kommenden Wochen erneut untersucht. Die Forstverwaltung nimmt dafür rund 16.000 Bäume im Freistaat unter die Lupe. Hintergrund sind die Folgen von Klimawandel, Trockenheit und Hitze. Im vergangenen Jahr wiesen fast 40% der untersuchten Bäume deutliche Schäden auf. Tennisprofi Alexander Zverev

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1: Ich bin Hendrik Daum. Bundespräsident Steinmeier begrüßt die von der Koalition beschlossenen und angestoßenen Reformen. Endlich ist etwas Wichtiges passiert, sagte Steinmeier im ZDF-Sommerinterview.
2: Es könnte sein, dass wir gerade eine neue Phase in der Politik der Koalition erleben. Ich will sagen, dass man die Selbstblockade innerhalb der Koalition aufgehoben hat, aufgelöst hat und hoffentlich aus den beschlossenen Paketen, die jetzt auf dem Weg sind, auch die Lust an der Gestaltung zurückgewinnt. Das ist das, was mindestens erforderlich ist, um diesen Weg der Reformen fortzusetzen.
1: Gleichzeitig betonte Steinmeier, dass es entscheidend sei, dass die Reformen auch für mehr Wirtschaftswachstum sorgten. Nur dann könne die Politik neues Vertrauen gewinnen. Für viele Alleinerziehende könnte es künftig weniger Unterstützung vom Staat geben. Bundesfamilienministerin Prien will den Unterhaltsvorschuss nur noch bis zum 16. Geburtstag eines Kindes zahlen. Als Grund nennt sie die Sparvorgaben für den Bundeshaushalt. Scharfe Kritik an den Plänen kommt vom Deutschen Kinderhilfswerk. In der Nähe von Paris hat die französische Polizei wegen Terrorverdachts den Umkreis einer Synagoge evakuiert. Zuvor waren zwei Kriegswaffen in einem Auto entdeckt worden, das in der Nähe des Gotteshauses abgestellt war. Etwa 300 Menschen sind von der Evakuierung betroffen. Wie gesund Bayerns Wälder noch sind, das wird in den kommenden Wochen erneut untersucht. Die Forstverwaltung nimmt dafür rund 16.000 Bäume im Freistaat unter die Lupe. Hintergrund sind die Folgen von Klimawandel, Trockenheit und Hitze. Im vergangenen Jahr wiesen fast 40% der untersuchten Bäume deutliche Schäden auf. Der Hamburger Tennisprofi Alexander Zverev hat die Krönung seines starken Wimbledon-Turniers verpasst. Zverev verlor das Endspiel gegen den italienischen Weltranglisten-Ersten Jannik Sinner in 4 Sätzen mit 7:6, 6:7, 3:6 und 4:6. Doch trotz der Niederlage gibt es für Zverev gleichzeitig allen Grund zu feiern, denn durch den Einzug ins Wimbledon-Finale rückt er ab morgen in der Weltrangliste auf Platz 2.

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2: 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Mama, das passt schon. Ja, für wen koche ich dann? Da schmeiß es weg. Dann muss ich es wegschmeißen. Das ganze Gute. Ich sag, na, Mama, komm doch morgen auf. Mama. Ja, morgen, morgen, morgen. Das sagst du immer. Morgen bist du dann wieder irgendwo in Pakistan bei irgendeinem Alti-Trainingslager. Mama, das heißt Al-Qaida-Trainingslager. Das ist mir wurscht, wenn der Kram fasst. Jetzt sitzt du hier und ist wenigstens eine Suppe. Eine gute Rindsuppe. Es gibt ja nichts. Bis Mama, ich komm ja spät. Ja, wenn du jetzt so lange miteinander tust, dann kommst du auf alle Fälle spät. So, jetzt sitzt du hier, Bub, und isst die Suppe. Muss er dann essen, der bayerische Terrorist. Das Rindsuppen und dann noch ein Rindsbraten mit Brot. Die Nudeln und ein Gemüse dazu und einen Beilagensalat und ein Bayerisch-Creme und anschließend zwei Stücke Marmorkuchen mit Sahne und zwei Milchkaffee. Wenn der da fertig ist, da geht doch der nicht in ein Kaufhaus rein, springt sie in die Luft, der sagt, ich muss mir das Cannabis heilen, weil ich bin fertig mit der Welt. So schaut sie mich aus.
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1: Mit zwei sehr verschiedenen Filmen tritt Hollywood jetzt neu in unseren fränkischen Kinos auf. Als da wären Evil Dead Burn und Vaiana. 10 Jahre nach dem Animationsfilm gibt es Vaiana von Walt Disney jetzt als echten Spielfilm. Auch darin muss die gleichnamige Häuptlingstochter den Halbgott Maui suchen und sie findet ihn auch.
2: Maui, Halbgott des Windes und des Meeres.
3: Held der Seefahrer.
2: Hä?
3: Es heißt korrekt Maui. Formwandler, Halbgott des Windes und des Meeres. Held der Seefahrer. Ha, Seefahrerinnen. Fahrer und Fahrerinnen.
2: Dankeschön.
3: Voll gerne.
1: Maui ist schuld daran, dass es auf der Erde ein Ungleichgewicht gibt. Kein Wunder, denn Maui interessiert sich eigentlich nur für sich selbst.
3: Vaiana, erzähl mir was von dir, von deinem Hoffnungen und deinen Träumen.
2: Ich habe schon immer davon geträumt.
3: Zeit ist um, ich muss los.
1: Im ersten Vaiana-Film lieh Dwayne Johnson Maui nur seine Stimme. In der Neuverfilmung spielt er ihn jetzt voll und ganz und sorgt für viele Lacher. Nachdem ihr Mann bei einem schweren Autounfall ums Leben gekommen ist, zieht die junge Witwe Alice in Evil Dead Burn zu ihrer Schwiegermutter. Diese ist überrascht, als Alice zur Tür hereinkommt und das nicht alleine.
4: Alice? Was ist denn los? Was ist passiert?
5: Wir haben euch gefunden.
1: Wir? Das sind blutrünstige Untote, die die Lebenden zu sich holen wollen. Und das ist heftig, denn der brettharte Gruselstreifen Evil Dead Burn ist aus gutem Grund erst ab 18 Jahren freigegeben. Stefan Grundler, 98.6 Charivari, Kinoredaktion.

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5: Ich bin Hendrik Daum. Bundespräsident Steinmeier begrüßt die von der Koalition beschlossenen und angestoßenen Reformen. Endlich ist etwas Wichtiges passiert, sagte Steinmeier im ZDF-Sommerinterview.
6: Es könnte sein, dass wir gerade eine neue Phase in der Politik der Koalition erleben. Ich will sagen, dass man die Selbstblockade innerhalb der Koalition aufgehoben hat, aufgelöst hat und hoffentlich aus den beschlossenen Paketen, die jetzt auf dem Weg sind, auch die Lust an der Gestaltung zurückgewinnt. Das ist das, was mindestens erforderlich ist, um diesen Weg der Reformen fortzusetzen.
5: Gleichzeitig betonte Steinmeier, dass es entscheidend sei, dass die Reformen auch für mehr Wirtschaftswachstum sorgten. Nur dann könne die Politik neues Vertrauen gewinnen. Für viele Alleinerziehende könnte es künftig weniger Unterstützung vom Staat geben. Bundesfamilienministerin Prien will den Unterhaltsvorschuss nur noch bis zum 16. Geburtstag eines Kindes zahlen. Als Grund nennt sie die Sparvorgaben für den Bundeshaushalt. Scharfe Kritik an den Plänen kommt vom Deutschen Kinderhilfswerk. In der Nähe von Paris hat die französische Polizei wegen Terrorverdachts den Umkreis einer Synagoge evakuiert. Zuvor waren zwei Kriegswaffen in einem Auto entdeckt worden, das in der Nähe des Gotteshauses abgestellt war. Etwa 300 Menschen sind von der Evakuierung betroffen. Wie gesund Bayerns Wälder noch sind, das wird in den kommenden Wochen erneut untersucht. Die Forstverwaltung nimmt dafür rund 16.000 Bäume im Freistaat unter die Lupe. Hintergrund sind die Folgen von Klimawandel, Trockenheit und Hitze. Im vergangenen Jahr wiesen fast 40% der untersuchten Bäume deutliche Schäden auf. Der Hamburger Tennisprofi Alexander Zverev hat die Krönung seines starken Wimbledon-Turniers verpasst. Zverev verlor das Endspiel gegen den italienischen Weltranglisten-Ersten Jannik Sinner in 4 Sätzen mit 7 zu 6, 6 zu 7, 3 zu 6 und 4 zu 6. Doch trotz der Niederlage gibt es für Zverev gleichzeitig allen Grund zu feiern, denn durch den Einzug ins Wimbledon-Finale rückt er ab morgen in der Weltrangliste auf Platz 2.
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1: Ich bin Hendrik Daum. Bundespräsident Steinmeier begrüßt die von der Koalition beschlossenen und angestoßenen Reformen. Endlich ist etwas Wichtiges passiert, sagte Steinmeier im ZDF-Sommerinterview.
2: Es könnte sein, dass wir gerade eine

0: Eine neue Phase in der Politik der Koalition erleben will sagen, dass man die Selbstblockade innerhalb der Koalition aufgehoben hat, aufgelöst hat und hoffentlich aus den beschlossenen Paketen, die jetzt auf dem Weg sind, auch die Lust an der Gestaltung zurückgewinnt. Das ist das, was mindestens erforderlich ist, um diesen Weg der Reformen fortzusetzen.
1: Gleichzeitig betonte Steinmeier, dass es entscheidend sei, dass die Reformen auch für mehr Wirtschaftswachstum sorgten. Nur dann könne die Politik neues Vertrauen gewinnen. Für viele Alleinerziehende könnte es künftig weniger Unterstützung vom Staat geben. Bundesfamilienministerin Prien will den Unterhaltsvorschuss nur noch bis zum 16. Geburtstag eines Kindes zahlen. Als Grund nennt sie die Sparvorgaben für den Bundeshaushalt. Scharfe Kritik an den Plänen kommt vom Deutschen Kinderhilfswerk. In der Nähe von Paris hat die französische Polizei wegen Terrorverdachts den Umkreis einer Synagoge evakuiert. Zuvor waren zwei Kriegswaffen in einem Auto entdeckt worden, das in der Nähe des Gotteshauses abgestellt war. Etwa 300 Menschen sind von der Evakuierung betroffen. Wie gesund Bayerns Wälder noch sind, das wird in den kommenden Wochen erneut untersucht. Die Forstverwaltung nimmt dafür rund 16.000 Bäume im Freistaat unter die Lupe. Hintergrund sind die Folgen von Klimawandel, Trockenheit und Hitze. Im vergangenen Jahr wiesen fast 40% der untersuchten Bäume deutliche Schäden auf. Der Hamburger Tennisprofi Alexander Zverev hat die Krönung seines starken Wimbledon-Turniers verpasst. Zverev verlor das Endspiel gegen den italienischen Weltranglisten-Ersten Jannik Sinner in 4 Sätzen mit 7 zu 6, 6 zu 7, 3 zu 6 und 4 zu 6. Doch trotz der Niederlage gibt es für Zverev gleichzeitig allen Grund zu feiern, denn durch den Einzug ins Wimbledon-Finale rückt er ab heute in der Weltrangliste auf Platz 2 vor.

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1: Es ist Sommer und wir mögen es ja schon warm. Aber die Temperaturen vom Juni, also ich weiß nicht, aber bei 38 Grad im Schatten und bestimmt 45 Grad in der Dachgeschosswohnung, wenn wir nachts wach liegen, weil die Luft steht und es einfach nicht abkühlt, ja dann träumt Halbfranken von einer Klimaanlage im eigenen Zuhause. Gunter Geiler vom Deutschen Mieterbund Nürnberg, wenn wir eine Klimaanlage einbauen würden, welche Rechte und Pflichten habe ich denn da dem Vermieter gegenüber?
2: Also Klimaanlagen einbauen, das klingt mir nach baulicher Veränderung. Und bauliche Veränderung ist immer heikel, weil im Zweifelsfalle muss man eine Wand durchbohren. Das wird kein Vermieter ohne Not erlauben, wenn, dann macht das selber. Also da kann man nur empfehlen, Hände weg von Wanddurchbrüchen. Das ist grundsätzlich nicht möglich. Wenn sowas angedacht ist, dann sagen, lieber Vermieter, du willst deine Wohnung auch in 10 Jahren noch vermieten. Wie wäre es, wenn du das einbaust?
1: Also ich kann mir vorstellen, die wenigsten Vermieter sagen dann so einfach, ja klar, mache ich. Und um Verzeihung bitten ist leichter als vorher fragen. Was wäre denn jetzt mal theoretisch, wenn man einfach so eine Klimaanlage mit Loch in der Hauswand einbaut?
2: Also ich bin froh drüber, dass ich das noch nicht beraten müsste, denn ich würde demjenigen wohl sagen,

0: sagen, das baust du schnellstmöglich zurück, sonst musst du wahrscheinlich mit einer fristlosen Kündigung rechnen, zumindest aber mit einer Abmahnung. Das halte ich für ein höchst problematisches Vorgehen.
1: Mhm. Aber so ohne Loch in der Wand geht, oder?
0: Ohne bauliche Veränderung habe ich ja grundsätzlich kein Problem. Es gibt tatsächlich Klimageräte, die die Wärme nach außen abführen. Muss man nur aufpassen, wenn man die betreibt, dass man das nicht am geöffneten Fenster macht, weil dann holt man sich die warme Luft von außen gleich wieder rein und bläst die heiße raus. Hat man nichts gewonnen, außer einen Haufen Stromrechnung. Man sollte sich das schon anschauen, was man kauft.
1: Alles klar, vielen Dank an Gunter Geiler vom Deutschen Mieterbund Nürnberg. Übrigens auch ein Ventilator und nasse Handtücher sollen ja auch abkühlen.
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1: Also dann wollen wir mal.
2: Wir können sich einfach nicht trennen.
1: Abschieden wir uns.
3: Und schon treten sie in Auf zwei Rädern in die Pedale. Sie, das sind der Filmemacher Matthias und sein Kumpel Philipp.
1: Das, was wir vorhaben, ist ein gewagtes Unterfangen. Philipp ist nicht mehr der Jüngste und ich habe ein paar Kilo zu viel drauf.
4: Na und?
1: Wir machen das, weil uns eine 20-jährige Freundschaft verbindet und wir stehen auf sportliche Herausforderungen. Obwohl wir keine Sportskanonen sind, aber wir haben mal zusammen gefastet.
4: Das ging ganz gut.
1: Ja, ich habe einen Pfund verloren.
3: Der Grund für ihre Radtour: Sie wollen die gleiche Strecke wie Matthias verstorbener Sohn Juri fahren. Gar nicht so einfach, wie Philipp schnell bemerkt.
5: Das ist irgendwie härter, als ich gedacht habe.
1: Was ist denn so schlimm für dich? Mich zu sehen oder was anderes?
5: Ich weiß nicht,
1: wie die gleiche Strecke fahren.
5: Natürlich ist die gleiche Strecke zu fahren, an Juri zu denken, klar.
1: Jede Etappe ist für mich...
5: Deswegen sind wir doch hier, das war die Idee.
1: Es ist sehr bewegend und zugleich weißt du es. Jede Etappe erinnert mich daran, dass er tot ist.
3: Die Strecke führt von der französischen Atlantikküste quer durch Europa bis nach Istanbul ans Schwarze Meer. Unterwegs treffen die beiden natürlich jede Menge Leute und erzählen ihnen von Juri.
1: Er war Clown.
4: Ach, das war sein Beruf?
1: Ja,
4: Clown?
1: Er war Clown und Musiker. Ah. Deshalb haben wir uns auch
4: ein paar Clownsnummern zugelegt.
1: Wir haben eine Nummer mit dem Hund und dann noch eine Zaubernummer.
4: Genau.
1: Ja.
4: Es ist schon... Wir wollen das Leben zurückholen.
1: Ich habe in diesem Jahr alles Mögliche gemacht. Ich habe Dinge gemacht für... Naja, für Juri, um ihn quasi am Leben zu erhalten, weißt du?
3: Bei aller Tragik um den Anlass der Radtour bietet Auf zwei Rädern auch viele erfrischende und herzerwärmende Momente. Stefan Grundler, 98,6 Charivari, Kinoredaktion.

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10: Ich bin Hendrik Daum. Bundespräsident Steinmeier begrüßt die von der Koalition beschlossenen und angestoßenen Reformen. Endlich ist etwas Wichtiges passiert, sagte Steinmeier im ZDF-Sommerinterview.
11: Es könnte sein, dass wir gerade eine neue Phase in der Politik der Koalition erleben. Will sagen, dass man die Selbstblockade innerhalb der Koalition aufgehoben hat, aufgelöst hat und hoffentlich aus den beschlossenen Paketen, die jetzt auf dem Weg sind, auch die Lust an der Gestaltung zurückgewinnt.

0: Das ist das, was mindestens erforderlich ist, um diesen Weg der Reformen fortzusetzen.
1: Gleichzeitig betonte Steinmeier, dass es entscheidend sei, dass die Reformen auch für mehr Wirtschaftswachstum sorgten. Nur dann könne die Politik neues Vertrauen gewinnen. Für viele Alleinerziehende könnte es künftig weniger Unterstützung vom Staat geben. Bundesfamilienministerin Prien will den Unterhaltsvorschuss nur noch bis zum 16. Geburtstag eines Kindes zahlen. Als Grund nennt sie die Sparvorgaben für den Bundeshaushalt. Scharfe Kritik an den Plänen kommt vom Deutschen Kinderhilfswerk. In der Nähe von Paris hat die französische Polizei wegen Terrorverdachts den Umkreis einer Synagoge evakuiert. Zuvor waren zwei Kriegswaffen in einem Auto entdeckt worden, das in der Nähe des Gotteshauses abgestellt war. Etwa 300 Menschen sind von der Evakuierung betroffen. Wie gesund Bayerns Wälder noch sind, das wird in den kommenden Wochen erneut untersucht. Die Forstverwaltung nimmt dafür rund 16.000 Bäume im Freistaat unter die Lupe. Hintergrund sind die Folgen von Klimawandel, Trockenheit und Hitze. Im vergangenen Jahr wiesen fast 40% der untersuchten Bäume deutliche Schäden auf. Der Hamburger Tennisprofi Alexander Zverev hat die Krönung seines starken Wimbledon-Turniers verpasst. Zverev verlor das Endspiel gegen den italienischen Weltranglisten-Ersten Jannik Sinner in 4 Sätzen mit 7 zu 6, 6 zu 7, 3 zu 6 und 4 zu 6. Doch trotz der Niederlage gibt es für Zverev gleichzeitig allen Grund zu feiern, denn durch den Einzug ins Wimbledon-Finale rückt er ab heute in der Weltrangliste auf Platz 2 vor.
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